Neu. Auf 100,5 das Hitradio. Felix Jähn und Cascada mit Boy, You Turn Me.

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0: Mittwochmorgen, 6:05.
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0: Keine Autobahnsperrungen, aber wir hingen da hinter so einem Konvoi fest, Fabian Flemmer.
2: Ja, der nächste Castortransport ist an seinem Ziel angekommen.
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2: Der 7. von insgesamt über 150 Castor-Behältern mit Atommüll aus Jülich ist ins Zwischenlager nach Aarhus gebracht worden. Wie die Polizei danach mitgeteilt hat, ist wieder alles ohne Zwischenfälle abgelaufen. Wie schon die letzten Male hat die Polizei diesen Transport quer durch NRW mit einem Großaufgebot abgesichert. Bei den ersten Transporten hatte die Polizei noch die jeweiligen Autobahnabschnitte abgesperrt. Das ist mittlerweile nicht mehr der Fall, aber der Fahrzeugkonvoi, der kann nicht immer überholt werden. Anti-Atomkraft-Initiativen, die rechnen heute schon mit dem nächsten Transport. Eine deutliche Mehrheit der deutschen Hausbesitzer ist für eine Versicherungspflicht gegen Hochwasser. In einer Umfrage von Verivox haben das gut 4 von 5 Menschen gesagt. Nach der Flut am 14. und 15. Juli 2021 wird allein der materielle Schaden auf bis zu 40 Milliarden Euro geschätzt. Danach ist dann die Diskussion über die Einführung einer Pflichtversicherung aufgekommen. 2 Feldbrände gestern Nachmittag im Kreis Heinsberg und beide fast zur gleichen Zeit. In Heinsberg hat ein Feld gebrannt. Die Ursache ist wohl ein Defekt an einer Strohpresse gewesen. Dadurch ist das Feld dann in Brand geraten. Und in Gangelt ein sehr ähnliches Feuer. Auch hier soll die Ursache in einem Defekt einer Strohpresse liegen. Beide Feuer konnten von der Feuerwehr aber gelöscht werden. Seit Wochen kein Regen und auch in der nächsten Zeit ist keiner in Sicht. Für Sonnenanbeter ist es ein Traumsommer, für Landwirte eher ein Albtraum. Viele rechnen wegen trockener Böden mit einer schwächeren Ernte. Mais zum Beispiel braucht jetzt viel Wasser, auch Rüben und Zwiebeln. Das Wasser wiederum wird auch knapp. Ein Problem, das auch Sabrina Tammer vom Biohofladen im Selfkan kennt.
3: Wir haben halt an den meisten Feldern von uns jetzt einen eigenen Brunnen. Wir bewässern im Moment auch nur die Kartoffeln. Das ist unsere Hauptfrucht. Es gibt auch ein paar Felder, die nicht direkt am Brunnen sind. Die nehmen wir über den Hydranten auf. Aber da haben wir leider immer wieder mal das Problem, dass wir uns von den Wasserwerken das Wasser abschalten müssen. Und an der Stelle finde ich es ein bisschen schade, dass die Priorität da nicht bei den Bauern liegt, weil die Pools und die Vorgärten, die werden ja schon immer weiter bewässert.
2: Der vergangene Monat war der heißeste Juni seit Beginn der Wetteraufzeichnungen. Seit knapp einem Monat hat es keinen richtigen Dauerregen mehr gegeben. Einschränkungen in Kohlscheid. Auf der Amstelbachstraße hat der Landesbetrieb Straßenbau NRW einen Fahrbahneinbruch festgestellt. Damit die Ursache dafür gefunden werden kann und damit der Schaden auch kurzfristig behoben wird, wird diese Straße zwischen der Hausheidenstraße und am Marienanger voll gesperrt. Das gilt von heute bis voraussichtlich zum Montag. Und Spanien steht als erste Mannschaft im Finale der Fußball-WM. Die Spanier haben sich verdient mit 2:0 gegen Frankreich im Halbfinale durchgesetzt. Die Franzosen, die hätten ihr 3. WM-Finale in Serie erreichen können. Heute Abend wird dann Spaniens Gegner im Finale gesucht. England und Argentinien treffen im anderen Halbfinale aufeinander. Anstoß später ist 9:00.
4: Schön mittippen in der 100,5 Tipprunde. 16 Grad messen wir gerade bei euch in Hötchenwald und auch in Bracheln. Aber da geht noch einiges, bis zu 31 Grad an der Spitze heute im 100,5 Revier. Dazu viel Sonnenschein, aber auch immer wieder ein paar Wolken. Und morgen am Donnerstag geht's dann ähnlich sommerlich und heiß weiter.
0: Lage entspannt auf den Straßen, ihr habt freie Fahrt.
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0: 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B221, Fahrt Richtung Heinsberg. Das Ganze kurz vor der Autobahnauffahrt hat uns der André gemeldet. Danke dir. Blitzer meldet ihr in der 100,5 App oder an der Hotline 0180 501 0055. Gute Fahrt.
4: Kommt gut durch.
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4: Mittwochmorgen.
0: Genau 6 Uhr.
4: Ja, dezent überrascht. Eiko.
0: Katrin.
4: Alex Warren.
0: Guten Morgen.

0: Sachen doppelt sagen bleibt in Erinnerung, sagt die Theorie, und die Bestätigung dafür, die gibt es auch direkt von Clock. Clock.
1: Ja, also ob es jetzt am Namen liegt oder eher an der wahnsinnig guten Musik, das wissen wir nicht.
0: Wie viel Clock waren da jetzt drin? Es ist wahrscheinlich eine Kombi aus beidem, denke ich mal.
1: So sieht's aus. Clock, Clock, jetzt hier bei uns auf 100,5, das ist Radio mit der gute Laune-Nummer Someday Soon. So zum Start in den Mittwoch.
0: 6 Minuten nach 6, Moment, doppelt ist es 6 Minuten nach 6.
1: Guten Morgen.
0: Guten Morgen.
1: Da, bleibt in Erinnerung.

0: aufstehen mit einem schönen Wort auf 100,5 das Hitradio um 14 Minuten nach 6. Das können wir.
1: Und es ist vor allem sogar das schönste Wort. Kai Tia Kitanga.
0: Hä?
1: Ja, kommt von Neuseelands Ureinwohnern und ist jetzt offiziell das schönste Wort. Darüber sprechen sie, wenn es um Naturschutz geht.
0: Ein deutsches Wort stand nicht zur Wahl. Aus gutem Grund.
1: Treibhausgasminderungsverpflichtung.

0: Ach, einmal noch umdrehen. Und dann geht es aber rein in den Mittwoch mit der besten Musik.
1: Umdrehen, aufdrehen, Kamrad, Hug Yourself, gleich kurz vor 7:30 auf 100,5 das Hitradio.
2: Guten Morgen.
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1: Guten Morgen, 7:05.
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7: Mit Fabian Flemmer. In der Nacht ist der 7. Castor-Behälter mit Atommüll aus Jülich in Ahaus angekommen. Der Transport hat ohne Zwischenfälle sein Ziel erreicht, so die Polizei danach. Anti-Atomkraft-Initiativen rechnen für heute direkt mit dem nächsten Transport. Viele deutsche Hausbesitzer sind für eine Versicherungspflicht gegen Hochwasser. In einer Umfrage von Verivox haben sich mehr als 80% dafür ausgesprochen. Nach der Flut 2021 ist diese Diskussion über so eine Pflichtversicherung aufgekommen. 2 Feldbrände gestern Nachmittag im Kreis Heinsberg. In Heinsberg und auch in Gangelt haben Felder gebrannt. Auslöser dafür ist wohl jeweils ein Defekt an einer Strohpresse gewesen. Die Feuerwehr konnte beide Brände löschen. Einschränkungen auf der Amstelbachstraße in Kohlscheid. Weil da die Fahrbahn an einer Stelle eingebrochen ist, wird ein Stück der Straße gesperrt. Das gilt von heute bis voraussichtlich Montag.
0: Sommerliche Temperaturen heute wieder im 100,5 Revier, 31 Grad an der Spitze. 18 messen wir gerade schon bei euch in Geilenkirchen und Monjau kommt auf 15 Grad. Dazu den ganzen Tag über viel Sonnenschein, ab und zu auch mal ein paar kleine Wolken. Und morgen am Donnerstag geht's dann ähnlich sommerlich und heiß weiter.
1: Alles entspannt auf den Straßen, ihr kommt gut durch.
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1: 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B221, Fahrtrichtung Heinsberg, kurz vor der Autobahn. Da hat André den Blitzer gesehen und gemeldet. Blitzen könnt ihr auch melden in der 100,5 App oder per WhatsApp 01578 212 1005. Gute Fahrt.
0: Kommt gut durch.
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0: Hey, die Temperaturen, die haben es ja jetzt schon ganz schön in sich. Hier knappe 20 Grad. Aber DJ, alle Farben heizt jetzt um 6.33 Uhr nochmal ein bisschen mehr ein hier im 100,5 Revier.
1: Für ihn läuft der Festivalsommer so richtig. Ja, er reist von einem Auftritt zum anderen und reißt überall die Bühnen ab.
0: Davon hat er jetzt noch mal ein paar Bilder auf Insta geteilt. Die Fans, die da feiern, ohne Ende von der Hitze oder Ermüdung. Nee, nichts zu sehen, nur glückliche Menschen, die da ausgelassen feiern.
1: Gefühlt ist doch jetzt gerade schon Zähneputzen anstrengend oder T-Shirt anziehen.
0: Da kommen wir schon ins Schwitzen, ne? Aber geht leichter mit der besten Musik. Alle Farben jetzt hier auf 100,5, das Hitradio mit Baby Goodbye.
1: Guten Morgen. Baby Goodbye.

0: Pink, 6:39 Uhr, 100,5 das Hitradio. Übermorgen ist schon Freitag. Andere sagen
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1: 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Und Eiko, wie sieht's aus? So eine Runde Paintball für uns beiden Hübschen.
0: Ja, schöne Menschen kann nichts entstellen. Ich sehe uns da eher Arm in Arm, ganz romantisch im Moviepark, ja, in so einer ruhigen Gondel auf dem Riesenrad.
1: Oh.

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0: Euer Mittwochmorgen um jetzt gleich 7:05.
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0: Vor genau 5 Jahren sind die Wassermassen unter anderem durch Stolberg oder auch Eschweiler geflossen. Fabian Flemmer.
2: Ja, 5 Jahre nach der Flut gibt es weiterhin eine Diskussion über eine Pflichtversicherung gegen Hochwasser.
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2: In einer aktuellen Umfrage ist eine große Mehrheit der deutschen Hausbesitzer für eine Versicherungspflicht gegen Hochwasser. In der Umfrage von Verivox sprechen sich mehr als 80% dafür aus. Durch die Flutkatastrophe vor 5 Jahren sind allein materielle Schäden von bis zu 40 Milliarden Euro angerichtet worden. Danach ist die Diskussion über eine Pflichtversicherung gegen Hochwasser aufgekommen, weil die Kosten für die Nichtversicherten in dem Bereich vom Staat übernommen werden. Viele Versicherer bieten in stark hochwassergefährdeten Gebieten auch gar keine Elementarversicherung gegen Hochwasser an. Der 7. Castor-Behälter ist von Jülich nach Ahaus gebracht worden. Der Transport in der Nacht ist ohne Zwischenfälle abgelaufen, hat die Polizei danach mitgeteilt. Das ist auch schon bei den letzten Transporten der Fall gewesen. Insgesamt sollen über 150 Behälter mit Atommüll ins Zwischenlager nach Ahaus gebracht werden. Anti-Atomkraft-Initiativen rechnen für heute Abend mit direkt dem nächsten Transport. Im Kreis Heinsberg hat es gestern Nachmittag fast zur selben Zeit 2 Feldbrände gegeben. In Heinsberg und in Gangelt haben Felder gebrannt. Jeweils ist wohl ein Defekt an einer Strohpresse der Auslöser für das Feuer gewesen. Die Feuerwehr hat die Brände jeweils löschen können. Im 100,5-Revier hat es seit fast einem Monat keinen richtigen Dauerregen mehr gegeben. Für einige Landwirte wird die Situation herausfordernd. Vor allem wegen trockener Böden wird mit einer schwächeren Ernte gerechnet. Gerade ernten die Bauern das Weizen, da hilft die Trockenheit zumindest noch. Abkühlung von oben wäre aber für die Obst- und Gemüseernte in den nächsten Wochen wichtig, sagt Sabrina Tammer vom Bio-Hofladen im Selfkant.
3: Das würde jetzt tatsächlich gut passen, wenn es jetzt wieder regnen würde, so wie wir das da jetzt vor dieser 40-Grad-Phase hatten. Wir hatten auch ziemlich viel Glück bei uns im Selfkant. Dass die Unwetter bei uns so ausgeblieben sind, also die waren halt nicht so schlimm. Da geht es aber ja auch anderen Kreisen anders und das macht die Sache natürlich auch nicht einfacher. So Unwetter können natürlich auch Sachen kaputt machen.
2: Der letzte Monat ist der heißeste Juni seit Beginn der Wetteraufzeichnungen gewesen. Unter anderem Kartoffeln, Mais oder auch Zuckerrüben leiden unter der anhaltenden Trockenheit.
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2: Spanien steht im WM-Finale. Die Spanier haben sich am Abend mit 2:0 gegen Frankreich im Halbfinale durchgesetzt. Damit steht Spanien das erste Mal seit dem Weltmeistertitel vor 16 Jahren wieder in einem WM-Endspiel. Mit dem WM-Aus der Franzosen steht jetzt auch fest, Kylian Mbappé, der schon 8-mal bei dieser WM getroffen hat, kann Lionel Messi nicht mehr vom Thron der ewigen WM-Torjägerliste stoßen. Zumindest die nächsten 4 Jahre bleibt Messi auf Rang 1. Und er kann ja auch heute noch nachlegen. Im 2. Halbfinale trifft Argentinien heute Abend auf England.
0: Sommerwetter heute im 100,5-Revier. Viel Sonnenschein, nur ab und zu mal ein paar Wolken. Dazu 31 Grad an der Spitze. 19 sind es gerade schon bei euch in Scheifendal und auch in Alsdorf. Und auch morgen am Donnerstag geht es ähnlich sommerlich und heiß weiter.
4: Alles frei, ihr kommt gut durch.
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4: Natürlich immer zuerst auf 100,5 das Hitradio, B221, Fahrtrichtung Heinsberg, das Ganze kurz vor der Autobahnauffahrt. Dankeschön, André, für die Info. Blitzer, meldet ihr in der 100,5-App oder... Pauline freut sich auf euren Anruf an der 100,5-Hotline 0180 501 00 55. Gute Fahrt.
0: Kommt gut und sicher durch.
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0: Koffer aus dem Keller holen und auch schon mal aushandeln, was so jede Eins auf dem Zeugnis kostet. Das wird gerade alles geregelt.
4: Sommerferienstart übermorgen im deutschen 100,5-Revier. Und eure To-Do-Listen für 6 Wochen easygoing bei den Kids und vielleicht dem einen oder anderen Betreuungsproblem? Thema gleich, 7:15.
0: Haben wir eigentlich ein Betreuungsproblem?
4: Kaffee ist alle.
0: Ach du, grüne Neune.
4: So nämlich.

0: schwuppdiwupp gerade mal ein paar Tage verheiratet und schon Nachwuchs oder was? Bei Taylor Swift?
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2: Halt, stopp! Bevor die Swifties im 100,5-Revier jetzt Schnappatmung bekommen, tierischen Nachwuchs, Taylor und Gutter Travis wurden jetzt mit so einem kleinen süßen Hund am Flughafen gesehen.
0: Gerüchte und einen gemeinsamen Hund gibt es schon etwas länger, schon vor der Hochzeit, aber Taylor schafft es ja immer wieder, sowas geheim zu halten.
2: Absolut kein Geheimnis. Unser Hit-Tipp der Woche, Taylor Swift, I Knew It, I Knew You, ganz neu auf 100,5, das Hit-Radio.
0: 6 Minuten nach 7, kommt gut rein in diesen Mittwochmorgen.
2: Guten Morgen.

0: mit der besten Musik und Dua Lipa rein in diesem Mittwochmorgen um 12 nach 7. Die Frühstücksdose, sie ist gefüllt. Kids machen sich parat für die Schule.
1: Aber übermorgen. Da ist Schluss damit. 6 Wochen Sommerferien.
0: So, Moment mal, da ist aber noch ein bisschen was auf eurer To-Do-Liste. 100,5 Morgenreporterin Pauline Deutsch.
2: Oh, wir machen gerade einen Schulausflug. Der letzte von den Viertklässlern.
3: Ist das jetzt so die letzte Aktivität vor den Ferien?
2: Ja, genau. Und auch die letzte Aktivität an der Schule, weil es sind die Viertklässler.
4: Ich freue mich eigentlich nur aufs Zeugnis, weil ich bin tatsächlich sehr gut.
3: Herzlichen Glückwunsch schon mal zu dem guten Zeugnis.
4: Vielen Dank.
3: Und wie ist das bei dir?
5: Also ich muss auf jeden Fall für den Urlaub packen, weil wir fahren nämlich nach Italien. In den Sommerferien.
6: Oh, ich glaube, ich muss noch Wandersachen einpacken. Aber ich glaube, so wenn ich jetzt nach draußen gucke, auch den Bikini. Also ich habe noch gar nicht gepackt, aber dafür habe ich erst am Freitag im Kopf.
3: Wo geht's denn hin?
6: Ah, nach Österreich geht's wieder.
3: Oh, schön. Wann geht's los?
6: Direkt am Samstag.
3: Was steht noch auf der To-Do-Liste bis Freitag?
6: Auf jeden Fall aufräumen und den Pool fertig machen.
3: Was muss da gemacht werden?
6: Also aufgebaut und nochmal sauber gemacht werden, damit dann alles gut wird dann.
3: Das ist doch wirklich der perfekte Start in die Sommerferien, oder?
6: Ja, das stimmt.
1: Oh ja. Also ein Pool bei den Temperaturen, da ist sehr nett. Nehmen wir
0: Muss ich mich melden? Ja, sofort.
1: Eure Pläne noch vor den Sommerferien. Das ist unser Thema heute Morgen hier auf 100,5, das ist Radio.
0: Guten Morgen.

0: bisschen mehr Power, ein bisschen mehr Energie für diesen Start in den Mittwochmorgen.
1: Nehmen wir.
0: Ah, her damit.
1: Glockenbach zusammen mit Ella Henderson. Lifeline gibt's gleich nach den News hier auf 100,5. Das ist Radio. Guten Morgen.
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1: Schönen guten Morgen, um jetzt 8:05.
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3: Mit Fabian Flemmer. In einer aktuellen Umfrage sprechen sich viele deutsche Hausbesitzer für eine Versicherungspflicht gegen Hochwasser aus. In der Umfrage von Verivox sagen das mehr als 80% der Befragten. Die Diskussion über so eine Pflichtversicherung ist nach der Flutkatastrophe vor 5 Jahren aufgekommen. In der Nacht ist der 7. Castor-Behälter mit Atommüll von Jülich nach Aarhus gebracht worden. Auch dieser Transport hat ohne Zwischenfälle sein Ziel erreicht, so die Polizei danach. Anti-Atomkraft-Initiativen, die rechnen für heute Abend direkt mit dem nächsten Transport. 2 Feldbrände gestern Nachmittag im Kreis Heinsberg. In Heinsberg und auch in Gangelt haben Felder gebrannt. Auslöser dafür ist wohl jeweils ein Defekt an einer Strohpresse gewesen. Die Feuerwehr konnte beide Brände löschen. Der Deutsche Fußballbund hat wohl eine Lösung mit Red Bull wegen der Personalie Jürgen Klopp gefunden. Das berichtet die Deutsche Presseagentur nach einem Treffen zwischen DFB-Präsident Neuendorf und Red Bull-Chef Minzlaff. Die letzten Hindernisse für einen Wechsel von Klopps derzeitigem Arbeitgeber zum Job als Bundestrainer seien aus dem Weg geräumt.
1: Kloppo! Ordentlich warm ist es schon im 100,5 Revier. 19 Grad messen wir in Gangelt und auch in Mönchengladbach. Geht aber auch noch einiges, 31 Grad an der Spitze heute. Dazu den ganzen Tag über viel Sonnenschein, ab und zu auch mal ein paar harmlose Wolken und teilweise auch ordentlich windig. Morgen am Donnerstag geht's denn ähnlich sommerlich und heiß weiter.
4: Bei Red Bull könnt ihr mal nachfragen, ob die für euch Flügel parat haben, wenn Kloppo. Ihr auf der A61 seid. Mönchengladbach Richtung Koblenz zwischen Bergheim Süd und Türnich. 5 Kilometer Stop and Go, dauert 10 Minuten länger.
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4: 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Aachen Theaterstraße in der 30er-Zone. Danke Petra für die Info. Dann B221, Fahrt Richtung Heinsberg kurz vor der Autobahn. André mit dem Blitzer für euch. Und eine WhatsApp-Sprachnachricht gibt's auch. Guten Morgen.
5: Guten Morgen, liebes 100,5. Mir ist der Thomas aus Aachen. Ich möchte wieder eine Blitze melden. Und zwar, die steht auf der Krefelder Straße, stadtauswärts, kurz vor der freien Tankstelle. Da gilt Tempo 50. Euch allen einen schönen Tag.
4: Wünschen wir dir auch, Thomas. Blitzer, meldet ihr in der 100,5 App oder an der Hotline 0180 501 0055. Gute Fahrt.
1: Kaku durch.
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0: Doch, ist es an diesem Mittwoch um jetzt 7.33 Uhr recht angenehm mit den Temperaturen. Vielleicht da so einen kleinen Moment mit dem Kaffee nach draußen, Frühstück genießen.
1: Wie wär's mit Eis bei den Temperaturen? Geht doch zum Frühstück auch, oder?
0: Falls da jetzt gerade Kinder zuhören auf dem Weg in die Schule, nein, nein, das geht natürlich nicht.
1: Natürlich!
0: Aber gute Laune zum Start in den Mittwoch gibt's hier bei uns auf 100,5, das ist Radio.
1: Jetzt bei uns in der Playlist, nein, kein Eis, aber The Godfather of the Turntables, David Guetta, zusammen mit Sia, Beautiful People.
0: Guten Morgen und kommt gut in den Mittwoch.
1: Schoko oder Vanille, Frau Kollegin?
0: Warum ein Oder? Beides.

0: The Killers, 100,5, das Hitradio, die meiste Musik, Human und Paintball ist nur was für Große, von wegen.
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0: In Mönchengladbach gibt es Paintball auch für Kids und wir nehmen euch nächste Woche mit dahin.
2: 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Du Arne, wie läuft denn das so eigentlich ab mit Paintball für Kids?
3: Ja, das ist ein ganz neuer Trend. Das ist ein actionreiches Teamspiel, was so das Adrenalin und die Action vom Paintball vereint mit der Möglichkeit, dass es schon Kinder ab 8 Jahren spielen können, wie beim Lasertag. Das liegt einfach daran, dass wir da mit wassergefüllten Gelkugeln spielen, die weit fliegen, aber beim Impact deutlich sanfter sind, als das zum Beispiel beim Paintball der Fall ist.
0: Ich habe Fragen. Paintball tut jetzt ein bisschen weh. Kommt doch bestimmt gut an, oder?
3: Bei vielen Eltern hören wir, dass die froh sind, eine Möglichkeit gefunden zu haben, die Kids wieder an sportliche Aktivitäten, an der frischen Luft, mit echter sozialer Interaktion heranzuführen, was ja ganz klar ein Teamspiel ist. Und die Kids selber schätzen natürlich einfach, dass man da eine Menge Action, Adrenalin und Spaß erleben kann. Ja, die tauchen da wie in so eine Welt ein, wo sie ihr Computerspiel in echt erleben können.
2: Endlich nochmal die Nase weg vom Smartphone. Für alle, die dieses Jahr nicht unbedingt in den Urlaub fliegen können, machen wir den 100,5 Ferienspaß. Wir freuen uns auf euch. Guten Morgen.
0: Morgen.

0: Mittwochmorgen, beste Musik vor der ersten Schulstunde oder dem Kita-Start.
1: Let You von Ian Dior in einer knappen Minute hier auf 100,5, das Hitradio.
0: Guten Morgen.
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0: Schönen guten Morgen, 8:05.
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0: Durchsuchungen auch hier bei uns im 100,5-Revier. Fabian Flemmer.
2: Es hat einen internationalen Einsatz gegen eine mutmaßliche Drogenbande gegeben.
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2: Heute am frühen Morgen sind insgesamt 10 Objekte in Deutschland und 3 in den Niederlanden durchsucht worden, auch im Kreis Heinsberg. Die Staatsanwaltschaft Krefeld und die Polizei Mönchengladbach ermitteln gegen die mutmaßliche Drogenbande und haben deswegen jetzt die Durchsuchungen veranlasst. Die Täter sollen Grundstoffe für die Herstellung von Amphetamin im Tonnenbereich beschafft und mehrere Amphetaminlabore betrieben haben. Jetzt wurden Wohnanschriften von Verdächtigen durchsucht und mögliche Produktionsorte, darunter 2 Lagerhallen im Kreis Viersen. Es sind mehrere Personen festgenommen worden. In einer aktuellen Umfrage ist eine deutliche Mehrheit der deutschen Hausbesitzer für eine Versicherungspflicht gegen Hochwasser. In der Umfrage von Verivox sprechen sich mehr als 80% der Befragten dafür aus. Durch die Flutkatastrophe vor 5 Jahren sind materielle Schäden von bis zu 40 Milliarden Euro entstanden. Danach ist diese Diskussion über eine Pflichtversicherung gegen Hochwasser aufgekommen, weil die Kosten für Nichtversicherte in diesem Bereich werden vom Staat bzw. der Allgemeinheit übernommen. Der 7. Castor-Behälter mit Atommüll ist von Jülich aus im Zwischenlager in Ahaus angekommen. Auf der Route hat es keine Zwischenfälle gegeben, so die Polizei danach. Wie schon bei den letzten Transporten hat die Polizei diese Aktion mit einem Großaufgebot abgesichert. Bei den ersten Transporten sind noch die jeweiligen Autobahnabschnitte gesperrt worden. Jetzt ist das zwar nicht mehr der Fall, überholt werden kann der Fahrzeugkonvoi aber nicht. Heute Nacht könnten wir dann eventuell auch erneut auf so einen Konvoi treffen. Anti-Atomkraft-Initiativen, die rechnen für heute Abend direkt mit dem nächsten Transport. Es sind wieder Proteste angekündigt. Eine herausfordernde Zeit für einige Landwirte. Seit Wochen hat es nicht viel geregnet. Wegen der trockenen Böden rechnen viele mit einer schwächeren Ernte. Landwirt Nils Mustert vom Hofladen Gut Schenkelig in Heinsberg würde sich über Abkühlung in Form von Regen freuen.
3: Es müsste wirklich eine Woche durchregnen, um den Schaden, der jetzt auftritt, zu stoppen. Und danach könnte es eigentlich direkt weiter regnen, um noch Ertrag zu schaffen. Also es wird viel nachts bewässert oder wir versuchen zumindest, um die Verdunstung möglichst gering zu halten und trotzdem 30-40% des Wassers, was wir oben drauf schmeißen, verdunstet durch die Sonne, durch die Wärme. Es kühlt nachts nicht mehr richtig ab, also ist halt ein Kampf gegen Windmühlen.
2: Der vergangene Monat war der heißeste Juni seit Beginn der Wetteraufzeichnungen. Seit knapp einem Monat hat es keinen richtigen Dauerregen mehr gegeben.
4: Und auch heute wieder richtig heiß im 100,5 Revier. 31 Grad an der Spitze sind drin. 21 messen wir gerade schon bei euch in Hückelhofen und Laurensberg kommt gerade auf 19 Grad. Dazu den ganzen Tag über viel Sonnenschein, ab und zu auch mal ein paar Wolken. Und auch morgen am Donnerstag geht's ähnlich sommerlich und heiß weiter.
0: A46 Heinsberg Richtung Düsseldorf zwischen Jüchen und dem Kreuz Neuss-West. 5 Kilometer Stop and Go, dauert 10 Minuten länger. 10 Minuten mehr Zeit mitbringen, auch auf der A52 angesagt von Remont nach Düsseldorf zwischen Hostert und Mönchengladbach Nord. Da steht ihr 4 Kilometer.
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0: 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Krefelder Straße statt auswärts. Wir bleiben in Aachen, Theaterstraße in der 30er-Zone und in Aachen brandende Blitze in der Rombachstraße. Thomas, Petra und Sonja mit diesen Blitzer-Infos für euch. Die könnt ihr nachlesen in der 100,5-App. Staus, Blitzen, Störungen meldet ihr an der Hotline oder per WhatsApp 01578 212 1005. Gute Fahrt.
4: Kommt gut durch.
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4: Die letzten Schultage laufen und da wird doch eigentlich nur noch gefrühstückt in den Schulen, oder?
0: Ja, und mit so einem leckeren Streuselbrötchen oder Schokocroissant von Nobis in der Dose. Da bist du der King vor den Sommer.
4: Und um den Nobis-Gutschein und die 100,5 Strandmatte zocken wir gleich wieder. 5 gewinnt. Anmelden noch auf dashitradio.de.
0: Und mit Rätseln vor allem schafft ihr 5 Fragen innerhalb von einer halben Minute richtig zu beantworten. 7:45. Guten Morgen.

0: Schönen guten Morgen. Das ist euer Mittwochmorgen um jetzt 6 Minuten nach 8, 100,5 das Hitradio. Und sie hat einen guten Riecher. Billie Eilish. Für Musik, aber auch für Parfum.
1: Sie hat jetzt über Insta angekündigt, bald gibt's einen eigenen Duft von ihr. Wie der riecht? Tja, keine Ahnung.
0: Ja, nach Erfolg.
1: Ja gut, dann nach Erfolg. Und nach Erfolg sieht's auch aus. So richtig schick hier mit einer Silhouette in Gold, ihrer Unterschrift drauf.
0: Einfach dufte.
1: Ach, Heiko.

0: Also wir schwitzen schon genug, aber jetzt sind wir unsere kleinen grauen Zellen dran. Um 7:45.
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2: Guten Morgen, Jesse in Einarten. Du betreibst seit kurzem in Raren das Bahnhofscafé. Was geht bei dem Wetter ganz besonders gut? Eure selbstgemachten Buletten oder was anderes?
3: Ja, guten Morgen. Ja, aktuell läuft auf jeden Fall der Eiskaffee auf Hochtouren.
0: Ah.
2: Ach, haben wir nicht gerade Eis zum Frühstück als Thema gehabt? Ha, guck.
0: So, und wir zocken jetzt um die 100,5 Strandmatte und den Frühstücksgutschein von Nobis. Bei 5 gewinnt, innerhalb von einer halben Minute 5 Fragen richtig beantworten. Schafft ihr es? Einfach mal ausprobieren, miträtseln. Und dein Countdown, der startet nach der ersten Frage.
2: Jesse, wer bekommt beim Lügen eine lange Nase?
3: Pinocchio.
2: Welche Farbe hat eine reife Tomate?
3: Rot.
2: Wie viele Regionen hat Belgien?
3: 3.
2: Von welcher Marke ist das iPhone?
3: Apple.
2: Wofür steht die Abkürzung VW?
3: Volkswagen.
0: Jawohl.
2: Abmarsch heute. Freie Getränke auf Jesses Nacken. Er hat gewonnen. Er muss seinen Sieg feiern bei 5 gewinnt.
0: 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Das ist Radio hier. Schönen Mittwoch euch.

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12: Guten Morgen, kurz vor 8:30.
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14: Mit Fabian Flemmer. Am frühen Morgen hat es mehrere Durchsuchungen in Deutschland und den Niederlanden gegeben, auch im Kreis Heinsberg. Hintergrund sind Ermittlungen gegen eine mutmaßliche Drogenbande. Mehrere Personen sind festgenommen worden. Außerdem wurden 2 mutmaßliche Drogenlabore im Kreis Viersen entdeckt. Viele deutsche Hausbesitzer sind für eine Versicherungspflicht gegen Hochwasser. In einer Umfrage von Verivox haben sich mehr als 80% dafür ausgesprochen. Nach der Flut 2021 ist diese Diskussion über so eine Pflichtversicherung aufgekommen. In der Nacht ist der 7. Castor-Behälter mit Atommüll aus Jülich in Aarhus angekommen. Der Transport hat ohne Zwischenfälle sein Ziel erreicht, so die Polizei danach. Anti-Atomkraft-Initiativen rechnen für heute Abend direkt mit dem nächsten Transport. Die genauen Termine für die ersten beiden Spieltage in der dritten Liga stehen. Alemannia Aachen empfängt am ersten Spieltag den SC Werl am Sonntagabend, das ist der 9. August um 7:30 abends, also ein Flutlichtspiel. Am Samstag, der 15. August, geht es für Aachen ab 2 Uhr am Nachmittag dann auswärts gegen Fortuna Köln.
15: Sommerwetter heute bei uns im 100,5 Revier. Bis zu 31 Grad an der Spitze sind drin. 21 messen wir gerade schon bei euch in Dremmen und auch in Aachen. Dazu den ganzen Tag über viel Sonnenschein, ab und zu auch mal ein paar Wolken. Und auch morgen am Donnerstag geht's ähnlich heiß und sommerlich weiter.
12: A4 Köln nach Aachen zwischen Eschweiler West und Laurensberg. 10 Minuten Zeitverlust, 6 Kilometer Stop and Go. A46 Heinsberg nach Düsseldorf zwischen Grevenbruch und dem Kreuz Neuss-West dauert 10 Minuten länger, 5 Kilometer stockend. Und die A52 von Remont in Richtung Düsseldorf zwischen Hostert und Mönchengladbach Nord. 4 Kilometer Stau, auch hier 10 Minuten obendrauf. Dann in Gallenkirchen innerorts Stau in der Durchfahrt zum Berliner Ring. Da ist die Straße auch gesperrt. Meldet Fabian aus Boscheln.
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12: 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Setterich fährt Richtung Siersdorf, direkt am Kreisverkehr. Murat hat diesen Blitzer gesehen. In Aachen-Brand wird in der Rombachstraße kontrolliert. Danke hier an Sonja und von Petra der Hinweis. In Aachen stehen sie in der Theaterstraße im 30er-Bereich. Blitzen meldet ihr in der 100,5 App oder auch gerne per WhatsApp. 01578 212 1005. Gute Fahrt.
15: Kommt gut und sicher durch.
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0: Und schon wieder ist die Woche halb um. 100,5, das Hitradio hier. Schönen guten Morgen. Damit geht's jetzt nicht nur offiziell aufs Wochenende zu, auch auf die Sommerferien.
1: Aber, vorher Kühlschrank leer kriegen, Wäsche waschen und. Sprechen wir heute mit euch darüber, was muss jetzt vor dem Sommerurlaub zu Hause oder auf der Arbeit noch erledigt werden? 100,5 Reporterin Pauline Dötsch geht die Checkliste mit euch durch.
2: Freitag sind Sommerferien. Musst du noch irgendwas erledigen bis Freitag?
3: Urlaubsvorbereitung.
2: Wohin geht's?
3: Nach Italien.
2: Was müsst ihr dafür noch machen?
3: Koffer packen,
4: Deckachten, Gemüse ernten,
5: Gurken und Zucchini.
6: Also ich muss noch ein bisschen arbeiten. Urlaub gibt es zwar demnächst, aber ich werde einfach mal zu Hause bleiben, weil ich beruflich immer sehr viel unterwegs bin und freue mich einfach auf die Zeit im Garten, mit den Tieren zusammen sein.
2: Was steht noch auf der To-Do-Liste bis Freitag?
7: Die restliche Schulzeit in der 6. Klasse vielleicht noch genießen, so noch Freunde, die man über die Sommerferien nicht mehr sieht, halt noch mit denen Spaß haben und so.
8: Nun ja, bis Freitag steht nicht mehr viel an, die Bücher werden eingesammelt in der Schule. Die Kinder freuen sich auch schon auf die Zeugnisausgabe am Freitag, das heißt, wir sind schon fast startklar.
2: Bist du als Lehrerin jetzt auch schon wirklich ferienreif?
8: Ich denke, da spreche ich für die gesamte Lehrerschaft in NRW.
2: Hat man sich die Ferien auch wirklich verdient?
8: So sieht's aus.
1: So, Katrin, was ist bei dir noch auf der To-Do-Liste?
0: Überhaupt erst mal eine schreiben.

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0: Ich weiß nicht genau, wo es hingeht, aber ich gehe trotzdem los. Ja, kann man mal machen. Ist auf jeden Fall das Motto von Moskena.
1: Aber trotz dieser Planlosigkeit, super umgesetzt beim neuen Song Rhythm Unknown, wollte da einfach mal was Neues ausprobieren, ein bisschen rumexperimentieren, mutig sein. Und hat geklappt. Was für eine Nummer.
0: Kritiker sagen, der Song ist wie so ein offenes Fenster. Frischer Wind, Sonne im Gesicht.
1: Ehrlich. Also alles das, was wir heute mit geschlossenen Fenstern komplett zugezogen vermeiden wollen.
0: Ja, deswegen jetzt in Songform hier bei uns auf 100,5 das Hit Radio. Rhythm Unknown von Moskena, 8:43 Uhr. Guten Morgen.
1: Morgen.

0: Abkühlen mit Espresso. Geht mit Eis und Sabrina Carpenter.
1: Espresso und was auch immer ihr dann noch trinken wollt. In gut anderthalb Minuten auf 100,5 das Hitradio.
0: Guten Morgen.
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0: Euer Mittwochmorgen um 9:05.
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0: Wir kennen es hier so in der Grenzregion, sind wir ja schnell mal im Nachbarland, Fabian Flemmer.
2: Nicht nur wir sind über die Grenzen hinweg unterwegs, auch die Polizei.
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2: Am frühen Morgen hat es eine deutsch-niederländische Razzia gegen eine mutmaßliche Drogenbande gegeben. Es sind Objekte in beiden Ländern durchsucht worden, auch im Kreis Heinsberg. Ermittelt wird gegen 9 deutsche und niederländische Verdächtige. Sie sollen tonnenweise Stoffe für die Amphetaminproduktion beschafft und mehrere Labore betrieben haben. Bei den Durchsuchungen jetzt sind mehrere Verdächtige festgenommen worden. Bei der Deutschen Bahn kommt es immer wieder zu Sabotagevorfällen. Nach einem Bericht der Bild ist die Bahn allein in diesem Jahr schon mehr als 2000 Mal zum Ziel für Saboteure geworden. Das sind demnach 7% mehr als im Vorjahreszeitraum. Bei den Vorfällen geht es zum Beispiel um Diebstahl, Brandstiftung oder Vandalismus. Vor allem Brandanschläge führen immer wieder zu Einschränkungen für Fahrgäste. In einer aktuellen Umfrage ist eine große Mehrheit der deutschen Hausbesitzer für eine Versicherungspflicht gegen Hochwasser. In der Umfrage von Verivox sprechen sich mehr als 80% dafür aus. Durch die Flutkatastrophe vor 5 Jahren sind allein materielle Schäden von bis zu 40 Milliarden Euro angerichtet worden. Danach ist die Diskussion über eine Pflichtversicherung gegen Hochwasser aufgekommen, weil die Kosten für Nichtversicherte in dem Bereich vom Staat übernommen werden. Viele Versicherer, die bieten gerade in stark hochwassergefährdeten Gebieten aber auch gar keine Elementarversicherung gegen Hochwasser an. Alemannia Aachen startet mit einem Flutlichtspiel in die neue Saison. Der DFB hat die ersten beiden Spieltage terminiert. Die Alemannia empfängt den SC Werl am ersten Spieltag sonntagsabends um 19:30. In der Woche danach geht es dann samstags nachmittags auswärts gegen Fortuna Köln. Die ersten beiden Spieltage habt ihr auf dasitradio.de, im Newsbereich und in der 100,5-App nochmal in der Übersicht. Ja, und für knapp 44 Millionen Euro, da können wir uns ein Häuschen kaufen und dann den Rest des Lebens entspannen. Oder wir könnten uns das Skelett eines T-Rex kaufen. Bei einer Auktion in New York ist diese Summe jetzt bezahlt worden. So viel wurde bei einer Versteigerung für ein Dinosaurier-Skelett noch nie hingelegt. Wer den Zuschlag bekommen hat, das wurde allerdings zunächst nicht mitgeteilt.
0: Ja, da doch lieber die Dino-Nuggets für 3 Euro, ne? Sommerlich warm heute bei uns im 100,5-Revier. 21 Grad messen wir gerade schon bei euch in Hehlrath und auch in Merzenich. Geht aber noch einiges, 31 Grad an der Spitze. Dazu den ganzen Tag über viel Sonnenschein, auch immer mal wieder ein paar harmlose Wolken. Und auch morgen am Donnerstag, da geht's ähnlich heiß und sommerlich weiter.
3: Die A4 Köln nach Aachen zwischen Eschweiler West und Laurensberg, 2 Kilometer stocken. Die 46 Heinsberg-Düsseldorf zwischen Jüchen und dem Kreuz Neuss-West dauert 10 Minuten länger, 5 Kilometer Stop and Go. Und A52 Mönchengladbach nach Düsseldorf zwischen Karst-Nord und Büderich, 3 Kilometer stockend. Außerdem in Geilenkirchen, da ist die Durchfahrt zum Berliner Ring aktuell noch gesperrt, deswegen dort ein Rückstau, meldet Fabian aus Boscheln.
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3: 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Aachen, Lütticher Straße, Vikas mit dieser Info. Dann in Aachen stadtauswärts die Krefelder Straße. Thomas hat diesen Blitzer gesehen und gemeldet. Außerdem B221, Fahrt Richtung Heinsberg. Das Ganze kurz vor der Autobahnauffahrt. Danke hier an André für die Info. Blitzen meldet ihr in der 100,5-App und Staustörungen könnt ihr auch durchgeben an der 100,5-Hotline. Pauline freut sich auf den Anruf unter 0180-501-0055. Gute Fahrt.
0: Komm gut durch.
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0: Geschüttelt, gerührt und am besten noch auf
4: Möchte
0: Eis.
4: Möchte gern Bond.
0: Nee, einfach nur Cocktail trinken. Geht richtig gut im 100,5-Revier.
3: Ihr sagt uns wo und die nächste Idee von euch für einen perfekten Sommercocktail. 9:15.
0: Guten Morgen.

0: Sommerferien, noch zweimal schlafen, dann ist es auch im Deutschen 100,5 Revier endlich soweit. Unser großes Thema heute Morgen.
1: Aber einer, der ist noch ein bisschen weiter weg vom Urlaub und auch vom Seele baumeln lassen. Michael Schulte. Er ist gerade auf großer Konzerttour durch Deutschland und auch die Schweiz, noch bis Ende November.
0: Jo, ey. Das ist Durchhaltevermögen und die perfekten Songs hatte Michael auch dafür. 5 AM, jetzt von ihm bei uns in der Playlist.
1: Volle Motivation, volle Power hier auf 100,5, das Hitradio. Durchhalten! Also zumindest bis zur nächsten Kaffeepause.

0: Sex on the Beach.
1: Ist okay. Was zu trinken noch dabei?
0: Heiko, die Cocktails. Ach davon so. Suchen wir gerade die besten. So passend zum Sommer.
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1: Auf der Suche nach der besten Cocktailbar im 100,5 Revier, da habt ihr auch das Ufer 21 in Herzogenrath vorgeschlagen. Cocktails schlürfen am See, klingt doch gut, Geschäftsführer Erkan Duran.
3: Also wir haben moderne, hippige Cocktails, das, was das ausmacht. Und wenn man das hier am See trinkt, dann schmeckt das bestimmt viel, viel besser.
1: Ja, welcher Cocktail geht da so am besten?
3: Ich persönlich würde sagen, der Pornstar Martini. Das kommt in Begleitung von einem Prosecco-Shot.
0: Ach ja, du so da am See, da sehe ich mich schon bei dem Wetter. Schickt uns doch weiter eure Vorschläge über Insta, Facebook oder auch WhatsApp. Wo schlürfen wir die besten Cocktails?
1: Die Favoriten küren wir dann mit dem exklusiven Reviertipp-Sticker. Katrin hat sich da ganz uneigennützig als Testerin angeboten.
0: Ja, ich bin dabei.
1: Ja, super.

0: Gute Laune Wetter, gute Laune Musik hier bei uns auf 100,5, das ist Radio.
1: Und Bruno Mars, I Just Might. Gleich direkt nach den News, kurz vor 17.
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0: Schönen guten Morgen. Jetzt ist es 10:05.
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13: Mit Fabian Flemmer. Bei einer deutsch-niederländischen Razzia ist gegen eine mutmaßliche Drogenbande vorgegangen worden. Heute Morgen hat es in beiden Ländern Durchsuchungen und Festnahmen gegeben, auch im Kreis Heinsberg. Den Verdächtigen wird vorgeworfen, Stoffe für die Amphetaminproduktion beschafft und Labore betrieben zu haben. Über 2000 Sabotagefälle hat die Deutsche Bahn im ersten Halbjahr gezählt, das berichtet die Bild. Demnach sind das 7% mehr Vorfälle als noch im Vorjahreszeitraum. Vor allem Brandanschläge führen zu Einschränkungen für Fahrgäste. In einer aktuellen Umfrage sprechen sich viele deutsche Hausbesitzer für eine Versicherungspflicht gegen Hochwasser aus. In der Umfrage von Verivox sagen das mehr als 80%. Die Diskussion über so eine Pflichtversicherung ist nach der Flutkatastrophe vor 5 Jahren aufgekommen. Alemannia Aachen startet mit einem Flutlichtspiel in die neue Saison. Der DFB hat jetzt die ersten beiden Spieltage genau terminiert. Aachen trifft am ersten Spieltag sonntagsabends auf den SC Werl. Am zweiten Spieltag geht es samstags nachmittags zu Fortuna Köln.
0: Viel Sonnenschein heute bei uns im 100,5 Revier, aber auch immer wieder einige dicke Wolken, bleibt aber trocken mit bis zu 31 Grad an der Spitze. 23 Grad messen wir gerade schon bei euch in Asbeck und auch in Kohlscheid. Ähnlich sommerlich und heiß geht's dann auch morgen am Donnerstag weiter.
1: Die A44 Mönchengladbach Richtung Aachen zwischen dem Kreuz Aachen und Brand. 4 Kilometer Stau, 10 Minuten plus. Und die A46 Heinsberg nach Düsseldorf zwischen Grevenbruch und dem Kreuz Neuss-West. 6 Kilometer Stop and Go.
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1: 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Vikas und Gerd sehen die Blitze in Aachen in der Lütticher Straße. In Setterich, Fahrtrichtung Siersdorf, stehen sie am Kreisverkehr, kontrollieren euch, meldet der Murat, danke dir. Und Petra sieht in Aachen den Blitzer in der Theaterstraße. Alle Blitzen findet ihr zum Nachlesen in der 100,5 App. Dort könnt ihr auch Blitzen melden oder an der Hotline ganz einfach durchgeben. 0180 501 0055. Kommt gut an.
0: Gute Fahrt.
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0: Hemd, 10 von 10, wer ist denn dein Stylist? Ja, das wird gerade You Know Das über Insta gefragt.
1: Er hat da Bilder und so kleine Videos von einem Auftritt geteilt und da trägt er so ein richtig freshes Hemd, bunt, knallig, Sommer, hat so ein bisschen was von Hawaii-Hemd.
0: Er kann es nun mal tragen und zeigt uns, mehr Mut zur Farbe bringt auch gute Laune.
1: Ja, und die hat er perfektioniert mit der Musik All In zusammen mit Laurel jetzt hier bei uns auf 100,5 das Hitradio um 9.34 Uhr.
0: Einen bunten Morgen euch.

0: Ich packe meinen Koffer und nehme mit.
1: Stopp, bevor hier der Koffer für den Sommerurlaub gepackt wird. Da steht ja noch einiges an. Sprechen wir heute Morgen drüber mit euch hier auf 100,5 das Hit Radio. Kühlschrank leeren, Garten auf Vordermann bringen. Unsere 100,5 Reporterin Pauline Dötsch schreibt mal mit euch zusammen die Checkliste.
2: Freitag haben wir ja Sommerferien. Was musst du dann noch vor Freitag erledigen?
3: Für die Kinder durchhalten bis Zeugnisausgabe.
4: Wir müssen noch die Zeugnisnoten fertig eintragen, müssen die auch alle unterschreiben. Da muss natürlich die Klassenzimmer wieder auf Vordermann gebracht werden.
2: Und dann ist auch alles ready für die Sommerferien in der Schule?
4: Ja, doch, also müsste eigentlich, aber bis dahin ist auf jeden Fall noch sehr viel Arbeit.
2: Was steht noch auf der To-Do-Liste bis Freitag?
5: Ich promoviere und ich will an meinen Paper noch weiterkommen.
2: Muss das dann auch bis Freitag fertig sein oder ist das bei dir unabhängig von den Sommerferien?
5: Ist sehr unabhängig. Ich bin schon sehr lange aus der Schule raus.
6: Ich habe den großen Vorteil, dass mein Mann Lehrer ist und wir erst die letzten 3 Wochen in Urlaub fahren und dementsprechend kann er die ersten 3 Ferienwochen den Haushalt schmeißen, sich um die Kinder kümmern und ich gehe einfach arbeiten.
2: Ach, schön. Genau. Alle Sachen im Koffer, Haus nochmal auf Vordermann bringen, damit es auch schön ist, wenn man wiederkommt, ne?
3: Genau.
0: Aha, Urlaub, endlich nochmal ein Vorwand zum Putzen.

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0: Start in den Mittwochvormittag, 9:55.
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0: Ein Gefühl, auf den Zug warten, aber er kommt nicht. Fabian Flemmer. Das hat jeder von uns schon erlebt.
2: Ja, das kennen sehr viele. Nicht immer aber ist die Bahn selbst schuld daran. Wegen Sabotage fallen auch viele Züge aus.
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2: Im ersten Halbjahr hat es bei der Deutschen Bahn rund 2200 Sabotagevorfälle gegeben. Darüber berichtet die Bild. Das ist demnach ein Plus von 7% im Vergleich zum Vorjahr. Bei den Vorfällen geht es zum Beispiel um Diebstahl, Brandstiftung oder Vandalismus. Nach Angaben in dem Bericht sind durch diese Sabotagefälle in diesem Jahr schon über 220.000 Verspätungsminuten für Bahnkunden entstanden. Vor allem Brandanschläge sorgen für spürbare Einschränkungen auf den Schienen. Am frühen Morgen hat es eine deutsch-niederländische Razzia gegen eine mutmaßliche Drogenbande gegeben. In beiden Ländern hat es Durchsuchungen gegeben, auch im Kreis Heinsberg. Die Ermittlungen richten sich gegen 9 deutsche und niederländische Verdächtige. Sie sollen tonnenweise Stoffe für die Amphetaminproduktion beschafft und Labore betrieben haben. Unter anderem im Kreis Viersen sind 2 dieser mutmaßlichen Produktionsstätten durchsucht worden. Bei den Durchsuchungen wurden mehrere Verdächtige festgenommen. In einer aktuellen Umfrage ist eine deutliche Mehrheit der deutschen Hausbesitzer für eine Versicherungspflicht gegen Hochwasser. In der Umfrage von Verivox sprechen sich mehr als 80% der Befragten dafür aus. Durch die Flutkatastrophe vor 5 Jahren sind materielle Schäden von bis zu 40 Milliarden Euro entstanden. Danach ist die Diskussion über eine Pflichtversicherung gegen Hochwasser aufgekommen, weil die Kosten für Nichtversicherte in diesem Bereich werden vom Staat bzw. der Allgemeinheit übernommen. Studierende in Deutschland geben im Schnitt mehr als die Hälfte ihres Einkommens fürs Wohnen aus. Das zeigt eine aktuelle Erhebung des Statistischen Bundesamts. 54% des Einkommens sind es im letzten Jahr gewesen. Mal zum Vergleich, auf ganz Deutschland gesehen liegt dieser Wert bei 24%. Ein Großteil der Studierenden hat im letzten Jahr als durch Wohnkosten überlastet gegolten. Einschränkungen in Kohlscheid. Auf der Amstelbachstraße hat der Landesbetrieb Straßenbau NRW einen Fahrbahneinbruch festgestellt. Damit die Ursache dafür gefunden werden kann und damit der Schaden auch kurzfristig behoben wird, wird die Straße zwischen der Hausheidenstraße und am Marienanger voll gesperrt. Das gilt von heute bis voraussichtlich zum Montag. Es ist eine herausfordernde Zeit für einige Landwirte. Seit Wochen hat es nicht wirklich geregnet. Wegen der trockenen Böden rechnen viele mit einer schwächeren Ernte. Am Preis der Produkte wird sich aber dennoch nicht viel tun, sagt Sabrina Tammer vom Biohofladen im Selfkant, auch wenn es eine schlechtere Ernte geben wird.
3: Mein Vater hat gesagt, er hat in den ganzen Jahren, wie er das macht, das noch nie erlebt, dass die Jahre so uneinschätzbar sind. Wir hatten zum Beispiel ein Jahr, wo alles verregnet ist und unsere komplette Ernte weg war. Wir hatten aber auch ein Jahr, wo jetzt alles perfekt war und so viel Masse auf dem Markt war, wo wir eigentlich dann nichts vermarktet bekommen haben. Und somit ist immer eigentlich die Zukunft so ein bisschen ungewiss.
2: Der vergangene Monat war der heißeste Juni seit Beginn der Wetteraufzeichnungen. Seit knapp einem Monat hat es keinen richtigen Dauerregen mehr gegeben.
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4: Und auch heute geht's heiß weiter. 31 Grad an der Spitze sind im 100,5 Revier drin. 23 sind's gerade schon bei euch in Kohlscheid und auch in Asbeck. Dazu wieder viel Sonnenschein, auch immer mal wieder ein paar harmlose Wolken. Und morgen am Donnerstag geht's dann ähnlich heiß und sommerlich weiter.
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0: A44 Mönchengladbach in Richtung Aachen zwischen dem Aachener Kreuz und Brand, 5 Kilometer stockend.
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0: 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Setterich, Fahrtrichtung Siersdorf, direkt am Kreisverkehr. Aachen, die Lütticher Straße und Krefelder Straße in Aachen. Das ganze Stadtauswärtshöhe vom Tivoli. Alle Blitzen könnt ihr nachlesen in der 100,5 App. Dort könnt ihr auch Blitzen melden oder einfach anrufen. Die Nummer der 100,5 Hotline 0180 501 00 55. Gute Fahrt.
4: Kommt gut durch.
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4: Ah, typischer Sommergeruch hier vorm Studio.
0: Ey, wer hat den Grill angeworfen und sagt mir nichts?
4: Beruhig dich. Alter, der Rasen ist
0: gemäht.
4: Riech doch mal aus dem Fenster hier.
0: Ah,
4: schön.
0: Oh.
4: Oder?
0: Coldplay, Basti und Bibi Rexha. Mindestens genauso gut wie frisch gemähter Rasen im Sommer.

0: zwar noch ganz schön was vom Jahr vor uns, aber jetzt schon steht fest, eins der besten Alben kommt von Olivia Rodrigo.
1: Zu Recht, so gut und deckt einfach die komplette Gefühlspalette ab. Liebe, Herzschmerz, aber auch ihre Kindheit, die ist oft einsam, eher isoliert gewesen. Einzelkind, Kinderschauspielerin und das lässt sie jetzt auch in die Musik einfließen.
0: Einfach mal Musik aus dem echten Leben und das hören wir auch, ganz besonders bei dem neuen Song Drop Dead, jetzt hier bei uns auf 100,5 das Hit Radio.
1: 10 Minuten nach 10, schönen Vormittag.

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6: Tag, Mittwochvormittag, 5 vor halb 11.
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8: Fabian Flemmer, hallo, mit Fabian Flemmer. Rund 2200 Sabotagevorfälle hat es bei der Deutschen Bahn im ersten Halbjahr gegeben. Darüber berichtet die Bild. Denn das sind das 7% mehr als noch im Vorjahreszeitraum. Vor allem durch Brandanschläge kommt es zu spürbaren Einschränkungen auch für Fahrgäste. Am frühen Morgen hat es mehrere Durchsuchungen in Deutschland und den Niederlanden gegeben, auch im Kreis Heinsberg. Hintergrund sind Ermittlungen gegen eine mutmaßliche Drogenbande. Mehrere Personen sind festgenommen worden. Außerdem wurden zwei mutmaßliche Drogenlabore im Kreis Viersen entdeckt. Studierende in Deutschland zahlen im Schnitt mehr als die Hälfte ihres Einkommens fürs Wohnen. 54% sind es im letzten Jahr gewesen. Zum Vergleich, auf ganz Deutschland gesehen, lag dieser Wert bei 24%. Einschränkungen auf der Amstelbach Straße in Kohlscheid. Weil da die Fahrbahn an einer Stelle eingebrochen ist, wird ein Stück der Straße gesperrt. Das gilt von heute bis voraussichtlich zum Montag.
9: In Badenberg 24, in Kelmes 29 Grad. Es ist warm, es ist sonnig, es bleibt sonnig im 100,5 Revier. Auch morgen ähnlich warm und sommerlich. Die A44 von Mönchengladbach in Richtung Aachen zwischen dem Aachener Kreuz und Brand. 2 Kilometer Stau.
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9: 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Auf dem Übacher Weg von Alsdorf kommend wird kontrolliert, das meldet Heinz aus Gangelt. Danke dir dafür. Weitere Blitzen unter anderem in Aachen, Krefelder Straße am Tivoli stadtauswärts und in Aachen am Prager Ring. Alle Blitzen könnt ihr nachlesen in der 100,5 App. Dort könnt ihr auch Blitzen melden, genauso wie über die 100,5 Hotline 0180 501 00 55. Gute Fahrt.
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0: Noch 10. 9. 8. Los, Eiko. Da geht noch was.
1: Oh, ich brauch Traubenzucker.
0: Nee, viel besser ist da Schokolade. Aber da reicht nur der Geruch. Das ergibt eine neue Studie. So Einzug Vollmilch, Haselnuss auf Lunge. Das bringt uns in Höchstform.
1: Also mich motiviert beim Sport eher, dass ich danach Schokolade essen kann. 3.
0: Und dann kommen wir 5. Das ist Radio hier.

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0: Mit Justin Bieber in Richtung Mittag, 5 vor 11 haben wir jetzt.
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0: Mit Fabian Flemmer. Im ersten Halbjahr hat es bei der Deutschen Bahn rund 2200 Sabotagevorfälle gegeben. Darüber berichtet die Bild. Das sind 7% mehr als noch im Vorjahreszeitraum. Bei den Fällen geht es zum Beispiel um Diebstahl, Brandstiftung oder auch Vandalismus. Vor allem Brandanschläge sorgen auch für die Fahrgäste für Einschränkungen. Nach Angaben in dem Bericht sind über 220.000 Verspätungsminuten durch diese Vorfälle entstanden. In einem Studentenwohnheim an der Aachener Rütscherstraße ist es nach bisherigen Ermittlungen der Polizei zu einem sexuellen Übergriff gekommen. Der Vorfall ist bereits Ende Juni passiert. Jetzt bittet die Polizei um Mithilfe bei der Suche nach dem Verdächtigen. In einem Gemeinschaftsbadezimmer ist es zu diesem sexuellen Übergriff gekommen, gegenüber einer jungen Studentin. Der Tatverdächtige soll die junge Frau auch mit einem Messer bedroht haben. Ein Zeuge hat den Unbekannten offensichtlich dabei gestört. Daraufhin ist der Verdächtige geflüchtet. Wer Hinweise geben kann, soll sich bei der Polizei melden. Eine Beschreibung findet ihr auf das Hitradio.de im Newsbereich und auch in der 100,5 App. Am frühen Morgen hat es eine deutsch-niederländische Razzia gegen eine mutmaßliche Drogenbande gegeben. Es sind Objekte in beiden Ländern durchsucht worden, auch im Kreis Heinsberg. Ermittelt wird gegen 9 deutsche und niederländische Verdächtige. Sie sollen tonnenweise Stoffe für die Amphetaminproduktion beschafft und mehrere Labore betrieben haben. Bei den Durchsuchungen jetzt sind mehrere Verdächtige festgenommen worden. Nach dem einen Transport ist vor dem nächsten. Für heute rechnen Anti-Atomkraft-Initiativen mit dem nächsten Castor-Transport von Jülich nach Aarhus. Schon in der letzten Nacht ist wieder Atommüll nach Aarhus gebracht worden. Es war der 7. von insgesamt über 150 Behältern. Bei den ersten Transporten sind noch die jeweiligen Autobahnabschnitte, also da, wo der Transport gerade unterwegs war, kurzzeitig gesperrt worden. Mittlerweile ist das nicht mehr der Fall, aber Autofahrer können den Konvoi trotzdem nicht überholen. Für heute Abend sind wieder Proteste angekündigt. Seit Wochen hat es nicht mehr wirklich geregnet und auch in der nächsten Zeit ist keiner in Sicht. Einige Landwirte rechnen wegen der trockenen Böden mit einer schwächeren Ernte. Wir müssen aber wohl keine Sorgen haben, dass deswegen die Preise für regionales Obst und Gemüse steigen. Für die Landwirte wird es dagegen ein großes Minusgeschäft, sagt Nils Mustert vom Hofladen Gut Schenkelig in Heinsberg.
2: Ich glaube nicht daran, dass die Kartoffeln teurer werden, die werden eher importiert. Also das, was wir hier gerade in den Kartoffeln machen, ist einfach nur traurig. Wir kriegen für Vertragswaren noch ein bisschen Geld, aber auch lang nicht kostendeckend, gerade weil der Diesel, der Dünger, alles so teuer geworden ist. Und für die Überware ist jetzt schon klar, die wird irgendwo in der Biogasanlage oder im Tierfutter enden. Also eigentlich bei den Kartoffeln dürfte man nicht bewässern, weil es sich einfach nicht lohnt. Die Preise, die werden nicht steigen. Das wird eher aus dem Ausland reingeholt.
0: Gerade ernten die Bauern das Weizen. Da hilft diese Trockenheit noch. Regen wäre aber vor allem für die Obst- und Gemüseernte in den nächsten Wochen wichtig.
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0: Ja, okay, dann mache ich einfach mal das Wetter weiter. In Überpallenberg bei euch messen wir gerade 25 Grad, in Stolberg sind es 24. Viel Sonne heute dabei, über dem 100,5 Revier immer mal wieder auch Wolken dazwischen. Es bleibt aber trocken. In Richtung Nachmittag können dann aber vor allem in Richtung Eifel auch mal Tropfen runterkommen, bis zu 31 Grad heute. Morgen am Donnerstag, da geht es dann sehr ähnlich weiter, wieder viel Sonne, aber auch Wolken mit unterwegs. Ja, dann machen wir doch das Wetter. Da funktioniert gerade das Hintergrundgeräusch nicht mehr. Wir gucken auf den Verkehr, auf die Straßen. A44 Aachen in Richtung Mönchengladbach zwischen Alsdorf und Aldenhoven liegen Gegenstände auf der Fahrbahn, also passt hier besonders auf. Und dann haben wir noch einen Stau. A44 Mönchengladbach in Richtung Aachen zwischen dem Kreuz Aachen und Aachenbrand. Da staut es sich gerade auf ungefähr 2 Kilometern.
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0: 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Wir haben eine Blitze in Alsdorf auf dem Übacher Weg. Von Übach kommend am Ortseingang hat der Heinz gesehen und uns gemeldet. In Aachen noch auf dem Prager Ring kommt von Britta rein diese Blitze. Und wir haben noch eine Blitze in Setterich in Richtung Siersdorf, da am Kreisverkehr. Dankeschön an Murat für diese Blitze. Alle Blitzer, die meldet ihr in der 100,5 App oder ihr macht's einfach per WhatsApp-Sprachnachricht. Das ist die 01578 212 1005.
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An manchen Tagen läuft einfach alles schief, ne? Kennen viele von uns, auch Katy Perry. In dem Musikvideo zu ihrem aktuellen Hit Band-Aids fällt beim Abwasch erst der Ehering in den Abfluss, dann verfängt sich ihr Schnürsenkel in einer Rolltreppe und obendrauf gibt's auch noch einen Stromschlag. Scheint wohl nicht so ganz ihr Tag zu sein. Halb so schlimm. Sie klebt sich einfach symbolisch ein Pflaster drauf. So heißt der Song auf Deutsch. Euch einen schönen Vormittag mit Katy Perry und Band-Aids auf 100,5 das Hitradio.

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2: Hi zusammen, 11:55 jetzt.
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2: Mit Fabian Flemmer. Über 2000 Sabotagefälle hat die Deutsche Bahn im ersten Halbjahr gezählt, das berichtet die Bild. Demnach sind das 7% mehr Vorfälle als noch im Vorjahreszeitraum. Vor allem Brandanschläge führen auch zu Einschränkungen für Fahrgäste. Zeugensuche nach einem sexuellen Übergriff in Aachen. Bereits vor rund 2 Wochen soll es in einem Aachener Studentenwohnheim an der Rütscherstraße zu einem sexuellen Übergriff auf eine junge Studentin gekommen sein. Bei der Suche nach dem Tatverdächtigen bittet die Polizei jetzt um Mithilfe in der Bevölkerung. Eine Beschreibung findet ihr auf dasitradio.de im Newsbereich. Studierende in Deutschland zahlen im Schnitt mehr als die Hälfte ihres Einkommens fürs Wohnen. 54% sind es im letzten Jahr gewesen. Zum Vergleich, auf die gesamte deutsche Bevölkerung gesehen, lag dieser Wert bei 24%. Anti-Atomkraft-Initiativen rechnen heute mit dem nächsten Castor-Transport von Jülich nach Ahaus. In der letzten Nacht ist der 7. Behälter mit Atommüll in Ahaus angekommen. Wegen des möglichen Transports heute sind für den Abend aber auch wieder Protestaktionen angekündigt. Wir schauen aufs Wetter in Unterbruch bei euch. Messen wir gerade schon 27 Grad, in Würseln angenehme 26. Es ist wieder sehr viel Sonne im 100,5 Regen unterwegs. Mal ein paar Wölkchen auch am Himmel, aber die bringen meistens keinen Regen mit sich. In Richtung Nachmittag, da könnte es vor allem in Richtung Eifel auch mal ein paar Tröpfchen geben. Bis zu 31 Grad sind heute drin. Morgen am Donnerstag, da geht es sehr ähnlich weiter. Wieder viel Sonne, aber auch dann mit Wolken unterwegs. Der Blick auf die Straßen, A44, ein Stau, Mönchengladbach in Richtung Aachen, zwischen dem Kreuz Aachen und Aachenbrand, da steht er gerade ungefähr so 2 Kilometer im Stau.
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2: 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Wir haben da eine ganz frische Blitze per WhatsApp-Sprachnachricht reinbekommen.
4: Servus, der Micha aus Heinsberg hier. Und zwar wollte ich einen Blitzer melden, der steht auf der Karl-Arnold-Straße, direkt am Kindergarten, wie des Öfteren. Da ist 30, denk dran. Allen einen schönen Tag.
2: Jo, den wünschen wir dir auch, Micha. Vielen Dank für die Blitze. Dann haben wir noch eine ganz frische Blitze reinbekommen. Stolberg-Donnerberg auf der Höhenstraße ist ebenfalls eine 30er-Zone. Und dann noch in Alsdorf auf dem Übacher Weg, wenn er da von Übach kommt, am Ortseingang. Die hat der Heinz gesehen und die Blitze in Stolberg hat noch der Walter aus Stolberg gesehen. Vielen Dank an dieser Stelle. Die Blitzer meldet ihr ganz entspannt in der 100,5 App. Da habt ihr sie auch nochmal auf einen Blick. Oder ihr macht's in der 100,5 Hotline 0180 501 0055.
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0: Austis mit Electrified für euren Mittwochvormittag. Hi zusammen. Wer schon mal ein Baby bekommen hat, der weiß, in den ersten Tagen und Wochen, da dreht sich alles um Windeln, schlaflose Nächte und das neue Familienleben. Ja, und genau dann kommt leider auch noch oft ein ganzer Stapel Papierkram obendrauf.
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0: Zumindest beim Kindergeld soll das in Zukunft aber einfacher werden. Der Bundestag macht den Weg frei, dass Familien das Kindergeld bald automatisch bekommen, ganz ohne extra Anträge. Losgehen soll das schrittweise ab dem kommenden Jahr. Und das bedeutet für frischgebackene Eltern dann hoffentlich ein Formular weniger und dafür ein bisschen mehr Zeit für das, worauf es in den ersten Wochen wirklich ankommt, das neue Familienmitglied.
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0: Wiz Khalifa auf 100,5, das Hit Radio um 5 vor 12.
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0: Mit Wenzel Zachner. Nach einem sexuellen Übergriff in Aachen sucht die Polizei nach Zeugen. Bereits vor rund 2 Wochen soll eine junge Studentin in einem Studentenwohnheim an der Rütscher Straße Opfer eines sexuellen Übergriffs geworden sein. Passiert ist der Vorfall nach derzeitigen Erkenntnissen der Polizei in einem Gemeinschaftsbad. Der unbekannte Verdächtige soll die junge Frau auch mit einem Messer bedroht haben. Erst als ein Zeuge aufgetaucht ist, ist der Unbekannte geflüchtet. Bisher konnte der Tatverdächtige nicht ausgemacht werden. Die Polizei bittet deshalb um Mithilfe in der Bevölkerung. Eine Beschreibung des Unbekannten findet ihr auf dashitradio.de im Newsbereich und in der 100,5 App. Bei der Deutschen Bahn hat es im ersten Halbjahr 2200 Sabotagevorfälle gegeben. Darüber berichtet die Bild. Das sind 7% mehr als im Vorjahreszeitraum. Bei den Vorfällen geht es unter anderem um Diebstahl, Brandstiftung und Vandalismus. Vor allem Brandanschläge spüren wir als Fahrgäste besonders. Dadurch fallen viele Züge aus. Aber es gibt auch positive Nachrichten von den Schienen. Der Bund hat im letzten Jahr mehr als 220 Euro pro Kopf in das Schienennetz investiert. Damit sind die Investitionen wieder stark gestiegen. 2024 sind es noch weniger als 200 Euro pro Kopf gewesen. Weiterhin ist das Schienennetz aber in einem allgemein eher schlechten Zustand. In Deutschland geben Studierende im Schnitt mehr als die Hälfte ihres Einkommens fürs Wohnen aus. Das zeigen Zahlen des Statistischen Bundesamts. Im letzten Jahr sind es 54% des Einkommens gewesen. Zum Vergleich auf die gesamte Bevölkerung gesehen liegt dieser Wert bei nur 24%. Eine herausfordernde Zeit für Landwirte. Seit Wochen hat es nicht mehr wirklich geregnet. Viele rechnen wegen trockener Böden mit einer schwächeren Ernte. Für Weizen ist die Trockenheit noch gut, weil es nicht feucht geerntet werden darf. Anders ist das bei den restlichen Obst- und Gemüsesorten, sagt Landwirt Nils Mustert vom Hofladen Gutschenkelig in Heinsberg.
2: Alles andere, was jetzt noch geerntet werden muss, sprich Kartoffeln, Mais, Rüben, bei Obst natürlich auch Äpfel und so, die brauchen jetzt Wasser, weil die jetzt gerade in der Fruchtentwicklung sind und die kommen mit der Trockenheit absolut nicht zurecht, gerade weil es so lange geht und die nächsten 14 Tage auch nicht wirklich Regen in Aussicht ist.
0: Der letzte Monat ist der heißeste Juni seit Beginn der Wetteraufzeichnungen gewesen.
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0: Wie lang wird die Halbzeitpause beim Finale der Fußball-WM? Medienberichten zufolge wird die Pause wegen einer großen Show wohl länger als 15 Minuten dauern. Es gibt unterschiedliche Angaben, wie lang genau die Halbzeit sein wird. Von bis zu einer halben Stunde ist die Rede. Im Finale sind unter anderem Auftritte von Shakira, Justin Bieber und BTS geplant. Das WM-Finale findet dann am Sonntagabend statt. Neben Spanien wird heute noch der zweite Finalist gesucht. Am Abend spielen England und Argentinien um den Einzug ins Finale.
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0: In Olpen sind es gerade 24, bei euch in Basweiler 26 Grad. Viel Sonne heute, wieder über dem 100,5 Revier, aber auch immer mal wieder Wolken dabei. Es bleibt trocken in Richtung Nachmittag, kann dann aber vor allem in Richtung Eifel auch mal Regen runterkommen. Bis zu 31 Grad sind heute drin. Morgen am Donnerstag geht es dann sehr ähnlich weiter. Wieder viel Sonne, aber auch einige Wolken unterwegs.
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0: Auf der A44 Mönchengladbach Richtung Aachen zwischen dem Kreuz Aachen und Aachenbrand sind gerade 2 Kilometer Stau.
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0: 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Der Heinz hat in Alsdorf auf dem Übacher Weg von Übach kommend am Ortseingang eine Blitze gesehen. Dann haben wir noch in Stolberg-Donnerberg auf der Höhenstraße in der 30er-Zone eine Blitze. Das meldet Walter aus Stolberg. Und Micha aus Heinsberg hat in Heinsberg auf der Karl-Arnold-Straße in der 30er-Zone eine Blitze gesehen. Danke euch fürs Melden. Blitzer könnt ihr auch ganz einfach in der 100,5 App melden. Da seht ihr auch eine Übersicht aller Blitzer. Oder ihr ruft uns an der 100,5 Hotline 0180 501 0055.
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9: 5:30.
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9: Mit Wenzel Zachner. Nach einem sexuellen Übergriff in Aachen sucht die Polizei nach Zeugen. Bereits vor rund 2 Wochen soll eine junge Studentin in einem Studentenwohnheim an der Rütscher Straße Opfer eines sexuellen Übergriffs geworden sein. Eine Beschreibung des unbekannten Täters findet ihr auf das hitradio.de im Newsbereich und in der 100,5 App. Bei der Deutschen Bahn hat es im ersten Halbjahr 2200 Sabotagevorfälle gegeben. Darüber berichtet die Bild. Das sind 7% mehr als im Vorjahreszeitraum. Bei den Vorfällen geht es unter anderem um Diebstahl, Brandstiftung und Vandalismus. Es gibt aber auch positive Nachrichten von den Schienen. Der Bund hat im letzten Jahr mehr als 220 Euro pro Kopf in den Schienenverkehr und ins Schienennetz investiert. Damit sind die Investitionen stark gestiegen. Und in Deutschland geben Studierende im Schnitt mehr als die Hälfte ihres Einkommens fürs Wohnen aus. Das zeigen Zahlen des Statistischen Bundesamts. Im letzten Jahr sind es 54% des Einkommens gewesen. Zum Vergleich auf die gesamte Bevölkerung gesehen liegt dieser Wert bei nur 24%. Und wir schauen auf die Straßen, die A44 Mönchengladbach in Richtung Aachen. Zwischen dem Kreuz Aachen und Aachen-Brand ist gerade etwas voller. Da sind 2 Kilometer Stau.
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9: Natürlich immer zuerst auf 100,5 das Hitradio. Murat aus Basweiler hat in Setterich in Richtung Siersdorf am Kreisverkehr eine Blitze gesehen. Außerdem hat die Britta in Aachen auf dem Prager Ring eine Blitze gesehen. Und dann haben wir noch diese Blitze per WhatsApp-Sprachnachricht bekommen.
11: Hallo liebes 100,5-Team, liebe Zuhörer. In der Passstraße in Aachen steht wieder der graue Caddy und macht teure Fotos. Und Achtung, da ist 30. Na, schöne Grüße, Stefan aus Herzogenrath.
9: Danke dir, Stefan. Falls ihr auch Blitzen melden wollt, dann könnt ihr das über die 100,5 App machen oder ihr schickt, so wie Stefan, eine WhatsApp-Sprachnachricht an die 01578 212 1005.
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0: grüße euch, wir haben es jetzt 5:01.
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0: Und hier stimmen doch wirklich die meisten zu, Wenzel Zachner. Papierkram, der nervt häufig einfach nur.
2: In Deutschland soll die Bürokratie aber abgebaut werden.
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2: Die Bundesregierung will Bürger und Unternehmen weiter von Bürokratie entlasten. Das Kabinett hat heute Maßnahmen beschlossen, die nach eigenen Angaben rund 600 Millionen Euro pro Jahr einsparen sollen. In Zukunft sollen zum Beispiel Termine beim Jobcenter per Video möglich sein. Außerdem sollen viele Anträge digital erledigt werden können. Auch Vorschriften werden gelockert, so fällt etwa die Umweltplakette für Elektroautos weg und manche elektrische Geräte müssen nicht mehr regelmäßig überprüft werden. Social Media ist für viele Jugendliche Fluch und Segen zugleich. Eine neue Studie zeigt, Jugendliche nutzen Plattformen wie TikTok oder Instagram zwar, um sich zu informieren und unterhalten zu lassen, gleichzeitig berichten viele von Mobbing, Hasskommentaren, Fake News oder unerwünschten Nacktbildern. Fast jeder Zweite sagt sogar, er beneide Menschen, die ohne soziale Netzwerke aufgewachsen sind. Vor diesem Hintergrund wird in der EU weiter über ein Mindestalter für die Nutzung von Social Media diskutiert. Nach einem sexuellen Übergriff in Aachen sucht die Polizei weiter nach Zeugen. Bereits vor rund 2 Wochen soll eine junge Studentin in einem Studentenwohnheim an der Rutscherstraße in einem Gemeinschaftsbad angegriffen worden sein. Nach Polizeiangaben hat der unbekannte Täter die Frau mit einem Messer bedroht. Erst als ein Zeuge dazugekommen ist, ist der Mann geflüchtet. Bislang konnte der Tatverdächtige nicht identifiziert werden. Eine Beschreibung des Mannes findet ihr auf unserer Webseite, dashitradio.de oder auch in der 100,5 App. Seit Wochen kein Regen und auch in nächster Zeit ist wenig in Sicht. Für Sonnenanbeter ist es ein Traumsommer, für Landwirte aber ein Albtraum. Viele rechnen wegen trockener Böden mit einer schwächeren Ernte. Mais zum Beispiel braucht jetzt viel Wasser, auch Rüben und Zwiebeln. Das Wasser wiederum wird auch knapp. Damit man nicht aufs Trinkwasser zurückgreifen muss, gibt es auch viele Brunnen auf Feldern, um Obst und Gemüse zu bewässern. Aber auch das Grundwasser wird immer weniger, sagt Landwirt Nils Mustert vom Hofladen Gut Schenke in Heinsberg.
3: Wir hatten immer schon Brunnen zu Opas Zeiten, also so vor 30, 40 Jahren hatten wir hier in der Region so auf 5, 6, 7 Meter Wasser. Wir haben jetzt, wie immer die letzten Brunnen gebohrt wurden, haben wir bis 45, 50 Meter runtergehen müssen, um eine stabile Versorgung zu sichern. Also man merkt extrem, dass durch den Braunkohletagebau das Grundwasser so sehr sinkt, dass wir immer tiefer und tiefer gehen müssen. Und das kostet natürlich auch richtig Energie, das Wasser dann aus 40 Meter Tiefe erstmal bis ans Tageslicht zu holen.
2: Der vergangene Monat war der heißeste Juni seit Beginn der Wetteraufzeichnungen und seit knapp einem Monat hat es keinen richtigen Dauerregen mehr gegeben. Und wer in Belgien tankt, muss ab morgen deutlich mehr für Diesel bezahlen. Der Dieselpreis steigt um mehr als 10 Cent auf 2,14 Euro pro Liter. Das ist der höchste Stand seit fast 2 Monaten. Hintergrund sind gestiegene Preise für Erdöl und Biokomponenten auf dem Weltmarkt.
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0: Wieder viel Sonne bei uns über dem 100,5 Revier. Immer mal wieder sind so ein paar Wolken dabei. Bleibt aber vollkommen trocken. Außer in Richtung Eifeler kann am Nachmittag mal ein bisschen Regen runterkommen. Bis zu 31 Grad sind es heute maximal. Hagen kommt auf 27, bei euch in Wassenberg messen wir 28 Grad. Und morgen am Donnerstag geht's ja ähnlich weiter. Wieder ganz viel Sonne unterwegs.
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0: Ja, einen kleinen Stau haben wir auf der A44 Mönchengladbach Richtung Aachen zwischen dem Aachener Kreuz und Aachenbrand in der Baustelle. Da stockt's gerade ein bisschen.
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0: Gibt's na klar mal zuerst hier bei uns auf 100,5 das Hitradio. Geblitzt wird in Stolberg-Donnerberg die Höhenstraße bei Tempo 30. Dankeschön an Walter fürs Bescheid sagen. Michaela sieht einen Blitz in Heinsberg auf der Karl-Arnold-Straße, ist ebenfalls eine 30er-Zone. Und wir schauen auf noch eine 30er-Zone. Zone in Aachen, Theaterstraße, Petra mit der Info. Dankeschön auch an dich. Alle eure Blitzen nochmal bei uns in der 100,5 App und dort könnt ihr auch die neuesten Blitzen direkt durchgeben. Geht aber auch ganz klassisch per WhatsApp-Sprachnachricht. Geht ins Studio an die 01578 212 1005.
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0: Gleich Coldplay in der Playlist zusammen mit BTS My Universe, Gracie Abrams, jetzt Kamerad mit Be Mine. Kommt gut durch den Mittwoch.

Gracie Abrams mit That's So True von 100,5, das Hitradio. Und Superstar Shakira, die übt dieser Tage bestimmt schon ganz, ganz fleißig eine Performance für ihren WM-Hit Die Die, jetzt gleich bei uns auch in der Playlist. Sonntag ist es ja soweit beim Finale, beim WM-Finale. Wird es die erste Halbzeitshow jemals bei einer WM geben? Shakira ist natürlich mit dabei, unter anderem auf der Bühne BTS. Und auch Justin Bieber gibt sich die Ehre. Ja, ursprünglich hieß es eigentlich Anfang der Woche, maximal 11 Minuten soll diese Halbzeitshow lang werden, damit alles in diese Viertelstunde Pause reinpasst. War eh schon sehr ambitioniert. Die FIFA rudert jetzt zurück. Angeblich, meldet Sky, soll die Halbzeitpause beim Finale 30 Minuten lang werden. Ja, ohne Worte. Shakira bringt uns mit Die Die jetzt gut durch den frühen Mittwochnachmittag.

0: Wochenmitte ist durch. Der nächste Arbeitstag ist der Donnerstag. Donnerstag heißt fast Freitag. Also haben wir fast schon Wochenende. Mit Teddy Swims rechnen wir uns diese Restwoche schön. Mr. Know-it-all. Gleich nach den aktuellsten Blitzen bei uns im 100,5 Revier.
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0: Grüß euch, wir haben es 5 Minuten vor 2.
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7: Mit Wenzel Zachner. Die Bundesregierung will Bürger und Unternehmen weiter von Bürokratie entlasten. Das Kabinett hat heute Maßnahmen beschlossen, die nach eigenen Angaben rund 600 Millionen Euro pro Jahr einsparen sollen. Künftig sollen zum Beispiel Termine beim Jobcenter per Video möglich sein. Social Media ist für viele Jugendliche Fluch und Segen zugleich. Eine neue Studie zeigt, Jugendliche nutzen Plattformen wie TikTok oder Instagram zwar, um sich zu informieren und unterhalten zu lassen, gleichzeitig berichten viele von Mobbing, Hass, Kommentaren, Fake News oder unerwünschten Nacktbildern. Nach einem sexuellen Übergriff in Aachen sucht die Polizei weiter nach Zeugen. Bereits vor rund 2 Wochen soll eine junge Studentin in einem Studentenwohnheim an der Rutscherstraße in einem Gemeinschaftsbad angegriffen worden sein. Nach Polizeiangaben hat der unbekannte Täter die Frau mit einem Messer bedroht. Und wer in Belgien tankt, muss ab morgen deutlich mehr für Diesel bezahlen. Der Dieselpreis steigt um mehr als 10 Cent auf 2,14 Euro pro Liter. Das ist der höchste Stand seit fast 2 Monaten. Hintergrund sind gestiegene Preise für Erdöl und Biokomponenten auf dem Weltmarkt.
0: Und wir schauen auf die Autobahn erstmal bei uns im 100,5 Revier. Bisschen Wartezeit haben wir auf der A44 München-Gladbach in Richtung Aachen zwischen dem Aachener Kreuz und Brand in der Baustelle. Verliert ihr gerade 10 Minuten, das meldet auch der Özkan. Dankeschön dafür. Und in Würselen haben wir eine Straßensperrung nach einem Unfall. Betroffen ist die Kaiserstraße. Höhe Nobis ist der Unfall passiert, das meldet Carina. Dankeschön.
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0: Na klar, mal zuerst hier bei uns auf 100,5 das Hit-Radio. Die aktuellste Blitze kommt von Michelle aus Wegberg, steht auf der B221 in Richtung Heinsberg kurz vor der Autobahn auf. Danke dafür. Außerdem Blitzen in Aachen auf der Passstraße bei Tempo 30. Die hat Stefan aus Herzogenrath gesehen. Dankeschön noch an Hanna aus Eschweiler. Die Blitze steht in Alsdorf. Der Übacher Weg von Übach auskommend am Ortseingang. Alle Blitzen nochmal schön übersichtlich in der 100,5 App. Ihr könnt dort auch ganz einfach Blitzen melden. Oder ihr meldet euch ganz einfach an der 100,5 Hotline 0180 501 0055. Kommt gut an.
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0: Ich bin Tobi Leder, euch einen schönen Mittwoch.

0: Ed Sheeran bringt uns mit Sapphire richtig gut durch diesen Mittwoch. Vor allen Dingen aus dem 100,5 Revier geht's ab Freitag in den wohlverdienten Urlaub. Wer hier bleibt, für den ist aber auch gut gesorgt.
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0: Unter anderem geht's in der ersten Ferienwoche nach Mönchengladbach in die Actionparks. Wir spielen zusammen Gelblaster.
2: Ja, das ist ein ganz neuer Trend. Das ist ein actionreiches Teamspiel, was so das Adrenalin und die Action vom Paintball vereint mit der Möglichkeit, dass es schon Kinder ab 8 Jahren spielen können, wie beim Lasertag. Es liegt einfach daran, dass wir da mit wassergefüllten Gelkugeln spielen, die weit fliegen, aber beim Impact deutlich sanfter sind, als das zum Beispiel beim Paintball der Fall ist.
0: Sagt Arne von den Actionparks. Und in Zeiten, in der gefühlt schon jeder Grundschüler ein Smartphone hat, braucht es einfach gute Ideen, um die Kids anzulocken.
2: Es ist ja leider so, dass vielleicht die klassischen Sachen wie Fußball, Handball, Volleyball immer weniger, sag ich mal, die Kids vom Smartphone oder PC wegkriegen. Aber hier haben wir es geschafft, Sport, soziale Interaktion, Teambuilding in ein Spiel zu packen, was dem, was die Kids vom Computer kennen, sehr ähnlich ist. Aber sie wieder rausgehen und da Spaß und Sport erleben. Wir hören eigentlich immer, dass die ihren Geburtstag bei uns feiern und dann alle Gäste sagen, Mama, Papa, ich will meinen Geburtstag auch hier feiern.
0: Genau so soll es doch sein. Meldet auf das hitradio.de Kids an, die es in euren Augen total verdient hätten, im Ferienspaß mitzufahren, weil vielleicht dieses Jahr das Geld nicht für den Sommerurlaub reicht. Shawn Mendes mit Treat You Better. Schönen Mittwoch euch.

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0: Capaldi mit Forget Me. Wir haben es 5 vor 2.
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0: Ja, was denn jetzt, Wenzel Zachner? Sind TikTok, Instagram und Co. jetzt gut oder schlecht für Jugendliche?
2: Die Debatte über ein Mindestalter für Social Media geht weiter.
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2: Eine neue Studie zeigt, knapp die Hälfte der 14- bis 17-Jährigen spricht sich für eine Altersgrenze bei sozialen Netzwerken aus. Aber Plattformen wie TikTok oder Instagram dienen vielen Jugendlichen auch als Informationsquelle und zum Austausch mit Freunden. Gleichzeitig berichten viele Jugendliche von Vergleichsdruck, Fake News, Hasskommentaren und belastenden Inhalten. Fast 3/4 sagen außerdem, dass Social Media sie häufig ablenkt. Die Ergebnisse der Studie kommen zu einem Zeitpunkt, an dem die EU über strengere Altersgrenzen diskutiert. Nach dem Sommer will die EU-Kommission einen Vorschlag dazu vorlegen. Behördengänge sollen in Zukunft häufiger am Computer statt im Amt erledigt werden können. Mit einem neuen Bürokratiepaket will die Bundesregierung Abläufe in Deutschland einfacher machen. Jobcenter sollen stärker digital arbeiten, Termine per Video anbieten und Vereinbarungen per E-Mail ermöglichen. Gleichzeitig sollen Krankenhäuser und Arztpraxen weniger Papierkram haben. Insgesamt sollen die Maßnahmen Bürger und Unternehmen um rund 600 Millionen Euro pro Jahr entlasten. Gesundheitliche Probleme sind der häufigste Grund dafür, dass Menschen in Deutschland in die Schuldenfalle geraten. Nach Angaben des Statistischen Bundesamts haben im vergangenen Jahr 18% der Menschen in Schuldnerberatungen eine Krankheit, einen Unfall oder eine Sucht als Hauptursache für ihre finanzielle Not genannt. Dahinter folgt die Arbeitslosigkeit. Im Schnitt hatten die Betroffenen Schulden von rund 35.000 Euro. Besonders häufig standen Forderungen von staatlichen Organisationen wie Finanzämtern, Krankenkassen oder Jobcentern offen. Die Polizei sucht nach einem Handyraub am Dürener Busbahnhof nach Zeugen. Ein Mann aus Jülich ist gestern Abend auf der Josef-Schregel-Straße von zwei Männern angegriffen worden. Nach Polizeiangaben haben sie ihn geschlagen und mit Pfefferspray attackiert. Als sein Handy hingefallen ist, soll einer der Täter es genommen und mit seinem Komplizen geflüchtet sein. Das Opfer wurde dabei leicht verletzt. Und auch nach einem sexuellen Übergriff in Aachen sucht die Polizei weiter nach Zeugen. Bereits vor rund 2 Wochen soll eine junge Studentin in einem Studentenwohnheim an der Rutscherstraße in einem Gemeinschaftsbad angegriffen und mit einem Messer bedroht worden sein. Erst als ein Zeuge dazugekommen ist, ist der Mann geflüchtet. Bislang konnte der Tatverdächtige nicht identifiziert werden. Eine Beschreibung des Mannes findet ihr auf unserer Webseite, das hitradio.de und in der 100,5 App. Und eine 10-jährige Pfadfinderin ist in Erkelenz von einem Auto angefahren und schwer verletzt worden. Das Mädchen hat gestern Vormittag mit einer Pfadfindergruppe an der Krefelder Straße die Fahrbahn in Richtung Ziegelweierpark überqueren wollen. Dabei hat ein 86-jähriger Autofahrer aus Mönchengladbach das Kind mit dem Auto erfasst. Die 10-jährige ist gestürzt und mit schweren Verletzungen ins Krankenhaus gebracht worden. Wie es genau zu dem Unfall gekommen ist, ermittelt jetzt die Polizei.
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0: Viel Sonne heute bei uns über dem 100,5 Revier. Es sind ein paar Wolken mit dabei. Ja, die bringen aber höchstens in der Eifel mal ein Hitzegewitter mit sich. 31 Grad, die werden es heute maximal. Herz und Rad liegt bei 27 und Kacken bei 28 Grad. Morgen am Donnerstag geht das Wetter genauso weiter. Viel Sonne. Die A44 Mönchengladbach in Richtung Aachen zwischen dem Kreuz Aachen und Aachenbrand in der Baustelle. 2 Kilometer Stau, 10 Minuten braucht ihr länger, das meldet auch der Özkan. Dankeschön dafür. Stau außerdem in Aachen-Eilendorf an der bekannten Stelle. Die Van Kühlstraße an der Baustellenampel in Richtung Stolberg. Da kommen mindestens 10 Minuten obendrauf.
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0: Die gibt es natürlich immer zuerst hier bei uns auf 100,5 das Hitradio. Geblitzt wird unter anderem in Aachen auf der Passstraße. Die Info kommt von Stefan. Wir haben in Stolberg-Donnerberg die Höhenstraße. Dankeschön an Walter und in Heinz die Karl-Arnold-Straße, die meldet Miriam. Alles drei sind 30er-Zonen. Alle Blitzen, die gibt's nochmal übersichtlich bei uns in der 100,5-App. Ihr könnt dort auch direkt die neuesten Blitzer melden, die euch auffallen. Meldet euch ansonsten auch sehr gerne einfach rein per WhatsApp-Nachricht 01578 212 1005.
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0: Na, wie verbringt ihr morgens denn die Zeit vor der Arbeit? Einfach nur irgendwie wach werden oder ein bisschen früh aufstehen, um noch was Nettes zu erledigen?
3: Ach, für meinen Hund. Mache ich im Moment auch, damit die morgens noch früh und im Kälteren raus kann. Also ist im Moment 5 Uhr aufstehen.
0: Ja, löblich, das sagt zum Beispiel Hanna aus Aachen, wofür ihr außerdem früher aus dem kuscheligen Bett morgens aufsteht. Darüber sprechen wir nach 3 Hits am Stück.

0: Loi mit Red Eyes auf 100,5. Das ist Radio. Na, wie knapp klingelt denn bei euch der Wecker morgens vor der Arbeit? Kostet ihr jede Minute Schlaf morgens aus? Oder steht ihr auch mal extra früh auf, um vor der Arbeit noch ein paar schöne Sachen zu machen?
1: Ich stehe nicht früh auf.
2: Für die Arbeit natürlich. Ich fange meine Ausbildung an ab August und das macht sehr viel Spaß.
3: Für den Weltfrieden.
4: Für ein Festival oder so.
5: Ja, weil das Spaß macht, dahin zu gehen.
6: Fitnesssport. Da hat man den ganzen Tag noch vor sich, kann man andere Dinge erledigen. Frühmorgens ist einfach eine gute Sache. Warum nicht?
7: Für die weil ich die Motivation zum Lernen brauche.
8: Und in den Ferien für einen Sonnenaufgang, würde ich sagen.
9: Um in den See zu springen. Die Idee ist momentan irgendwie sehr verlockend. Kühle wie das Wasser, das sind die Sachen, die den Tag schön machen.
0: Wir haben alle unsere Ticks. Bei mir ist es gerade die Serie House of the Dragon aus dem Game of Thrones Universum. Da geht jede Woche der Wecker extra eine Stunde früher, um schön mit der neuesten Folge in den Tag zu starten. Und ich bereue überhaupt nichts. Wofür steht ihr morgens mal früher auf? Schickt mir eine WhatsApp-Sprachnachricht ins Studio an die 01578 212 1005.

0: Schön entspannt geht's durch die Wochenmitte, gleich mit dem Hit To Love Somebody. Den hat Holly Humberstone im Gepäck. Vorher hören wir von Wenzel noch die wichtigsten News für 100,5 Revier.
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0: Grüße euch. 5 Minuten vor 3 haben wir's mittlerweile.
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8: Mit Wenzel Zachner. Social Media ist für viele Jugendliche Fluch und Segen zugleich. Eine neue Studie zeigt, Jugendliche nutzen Plattformen wie TikTok oder Instagram zwar, um sich zu informieren und unterhalten zu lassen, gleichzeitig berichten viele von Mobbing, Hasskommentaren, Fake News oder unerwünschten Nacktbildern. Behördengänge sollen in Zukunft häufiger am Computer statt im Amt erledigt werden können. Mit einem neuen Bürokratiepaket will die Bundesregierung Abläufe einfacher machen. Unter anderem Jobcenter sollen stärker digital arbeiten, Termine per Video anbieten und Vereinbarungen per E-Mail ermöglichen. Die Polizei sucht nach einem Handyraub am Dürener Busbahnhof nach Zeugen. Ein Mann aus Jülich ist gestern Abend auf der Josef-Schregel-Straße von 2 Männern angegriffen worden. Nach Polizeiangaben haben sie ihn geschlagen und mit Pfefferspray attackiert. Als sein Handy hingefallen ist, soll einer der Täter es genommen und mit seinem Komplizen geflüchtet sein. Und auch nach einem sexuellen Übergriff in Aachen sucht die Polizei weiter nach Zeugen. Bereits vor rund 2 Wochen soll eine junge Studentin in einem Studentenwohnheim an der Rütscher Straße in einem Gemeinschaftsbad angegriffen worden sein. Nach Polizeiangaben hat der unbekannte Täter die Frau mit einem Messer bedroht.
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0: Eine Meldung von der A44, Mönchengladbach nach Aachen. Zwischen dem Aachener Kreuz und Aachenbrand gibt es eine Baustelle, 2 Kilometer steht ihr im Stau. 15 Minuten bitte mehr einplanen und einen Stau auch in Aachen ein auf die Van-Kylt-Straße. Es ist die Baustellenampel Richtung Stolberg, die uns da 10 Minuten kostet.
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0: Natürlich haben wir die immer zuerst hier bei uns auf 100,5 das Hitradio. 2 Blitzen in Aachen, einmal die Lütticher Straße, melden Vikas und Gerd. Und auf dem Prager Ring hat Annalena die Blitze gesehen. Wir schauen auch nach Heinsberg auf die Karl-Arnold-Straße bei Tempo 30. Da hat Miriam aus Heinsberg eine Blitze entdeckt und gemeldet. Dankeschön. Blitzen könnt ihr ganz einfach melden bei uns in der 100,5-App. Da findet ihr auch nochmal die komplette Liste mit allen Blitzern. Ansonsten alle Infos, die ihr habt von den Straßen zu Staus oder Verkehrsstörungen und auch zu Blitzen, gerne per WhatsApp ins Studio. 01578 212 1005.
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0: Ich bin Tobi Leder, kommt gut durch den Mittwoch.

0: Wir dienen mit So Easy to Fall in Love auf 100,5 das Hitradio. Gleich Michael Schulte und Ostis mit Half of My Heart. 50. Das ist die wichtigste Zahl in diesen Tagen. Jeden Morgen wird sich fleißig mit Sonnenschutzfaktor 50 eingecremt bei diesem Megasommer zurzeit. Viele von uns genießen das Wetter. Gibt aber auch einige, für die ist das eher ungeil. Landwirte zum Beispiel, die wünschen sich so langsam noch mal ein paar Tage Regen, um ihre Felder zu retten.
1: Die Trockenheit, die macht uns von Jahr zu Jahr etwas mehr zu schaffen. Klar, wir sind gerade in der Getreideernte, da sind wir eigentlich froh, dass es trocken ist, weil wir ziemlich zügig vorankommen können, ohne viele Regenunterbrechungen. Aber bei den ganzen Hackfrüchten, sprich Rüben, Kartoffeln, Mais und auch auf den Wiesen, sieht es katastrophal aus. Also man sieht von Tag zu Tag wirklich, wie das Futter für den Winter auf den Feldern runterbrennt.
0: Sagt Landwirt Nils Mustert vom Hofladen Gut Schenkelig in Heinsberg. Seit Tagen bewässert er seine Felder mit Grundwasser, das ebenfalls mal knapper wird.
1: Wir haben selber auf dem Betrieb zwei Bewässerungsanlagen, versuchen überall gleichzeitig zu sein, was natürlich relativ schwierig ist. Wir können die Pflanzen erhalten, sage ich mal, aber es ist nicht, dass wir damit irgendwie großartig Ertrag schaffen. Also es ist eigentlich mehr oder weniger Schadensregulierung und ein bisschen Absicherung, dass wir doch noch was ernten könnten diesen Herbst.
0: Wir alle würden doch diesen Deal hier unterschreiben. Tagsüber das Wetter so wie gerade behalten, nachts könnte sich dann richtig schön ausregnen, damit alle im 100,5 Revier happy sind.

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0: Flowrider mit Whistle um 5 vor 3.
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0: Noch weniger Papierkram und auch weniger Behördengänge, Wenzel Zachner. Hätten wir alle Bock drauf.
2: Mit einem neuen Bürokratiepaket will die Bundesregierung Abläufe einfacher machen.
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2: Behördengänge sollen in Zukunft häufiger am Computer statt im Amt erledigt werden. Jobcenter sollen zum Beispiel stärker digital arbeiten, Termine per Video anbieten und Vereinbarungen per E-Mail ermöglichen. Gleichzeitig sollen Krankenhäuser und Arztpraxen weniger Papierkram haben. Insgesamt sollen die Maßnahmen Bürger und Unternehmen um rund 600 Millionen Euro pro Jahr entlasten. Die Debatte über ein Mindestalter für Social Media bekommt jetzt Unterstützung von vielen Jugendlichen selbst. Eine neue Studie zeigt, 43% der 14- bis 17-Jährigen sprechen sich für eine Altersgrenze bei sozialen Netzwerken aus. Gleichzeitig sehen viele Social Media zwiespältig. Plattformen wie TikTok oder Instagram helfen beim Informieren und Austauschen, sorgen aber auch für Vergleichsdruck, Fake News und belastende Inhalte. Fast 3/4 sagen außerdem, dass sie dadurch oft von wichtigeren Dingen abgelenkt werden. Nach dem Sommer will die EU-Kommission einen Vorschlag für strengere Altersgrenzen vorlegen. Die Hitzewelle Ende Juni hat Diskussionen im NRW-Landtag ausgelöst. Nach den vielen Hitzetoten fordert die SPD ein Förderprogramm für Klimaanlagen in Kitas, Schulen, Krankenhäusern und Pflegeheimen. Unterstützung kommt auch von der FDP. CDU und Grüne setzen dagegen vor allem auf langfristige Maßnahmen wie mehr Begrünung, Schatten und Klimaanpassung. Gesundheitsminister Laumann hat außerdem angekündigt, dass das Land ein Förderkonzept für Pflegeeinrichtungen erarbeiten will. Außerdem wird geprüft, ob es ein eigenes Hitzewarnsystem für das Gesundheitssystem geben soll. Nach einem schweren Frontalunfall ist die Gallenkirchener Straße in Barsweiler aktuell gesperrt. Nach ersten Angaben der Polizei sind dort heute Nachmittag gegen 2 Uhr zwei Autos frontal zusammengestoßen. 4 Menschen sind dabei wohl verletzt worden, darunter vermutlich auch 2 Kinder. Ob Lebensgefahr besteht, ist derzeit noch unklar. Die Gallenkirchener Straße ist zwischen der Goethestraße und dem Kreisverkehr am Ludwig-Erhard-Ring gesperrt. Ein spezialisiertes Unfallaufnahmeteam der Polizei unterstützt die Ermittlungen zur Unfallursache. Und die Polizei sucht nach einem Handyraub am Dürener Busbahnhof nach Zeugen. Ein Mann aus Jülich ist gestern Abend auf der Josef-Schregel-Straße von 2 Männern angegriffen worden. Nach Polizeiangaben haben sie ihn geschlagen und mit Pfefferspray attackiert. Als sein Handy hingefallen ist, soll einer der Täter es genommen und mit seinen Komplizen geflüchtet sein. Das Opfer wurde dabei leicht verletzt. Ja, und ein Zugchef der Deutschen Bahn ist jetzt im Internet zum Helden geworden, wegen Toilettenpapier. Auf einer ICE-Fahrt von Sylt nach Berlin ist dem Zug das Klopapier ausgegangen. Deshalb hat der Zugchef kurzerhand einen außerplanmäßigen Stopp eingelegt, ist zum Supermarkt gelaufen und mit 3 Packungen Toilettenpapier zurückgekommen. Die Deutsche Bahn hat den Vorfall bestätigt und lobt den Einsatz ihres Mitarbeiters. Und im Netz wird der Zugchef inzwischen als Mitarbeiter des Monats gefeiert.
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0: Viel Sonne heute bei uns über dem 100,5 Revier. Ein paar Wolken, die sind mit dabei. Sehen wir vor allem in der Eifel. Da kann es am Nachmittag auch mal ein kleines Hitzegewitter geben. Bis zu 31 Grad. Die sind es heute maximal. Eschweiler liegt bei 27, Nettetal bei 29 Grad. Und morgen macht das Wetter einfach genau da weiter. Gibt wieder ganz, ganz viel Sonne morgen. A44 Mönchengladbach nach Aachen zwischen dem Aachener Kreuz und Aachenbrand. 2 Kilometer Stau, ihr braucht 15 Minuten länger. Die Gegenrichtung von Lichtenbusch nach Brand, da kommen 10 Minuten obendrauf. Sperrung nach einem Unfall gibt es in Barsweiler. Die Gallenkirchner Straße zwischen der Goethestraße und dem Kreisverkehr ist gesperrt. Und Stau in Aachen-Eilendorf, die Van-Kylt-Straße an der Baustellenampel. Dieses Mal aus Richtung Stolberg kommend sind 10 Minuten extra.
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0: Immer zuerst gehört hier bei uns auf 100,5 das Hitradio. B221 in Richtung Heinsberg. Kurz vor der Autobahnauffahrt wird geblitzt. Außerdem in Heinsberg auf der Karl-Arnold-Straße bei Tempo 30 und in Alsdorf auf dem Übacher Weg von Übach auskommend. Dankeschön an Hanna, Miriam und Michelle fürs Melden. Alles, was ihr sonst noch an Blitzen zu uns rüberschickt, das landet direkt in der 100,5 App in der Übersicht und da könnt ihr auch direkt Blitzer durchgeben. Könnt aber auch ganz klassisch euch per WhatsApp-Nachricht melden. 01578 212 1005. Danke euch.
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0: Mit 3 richtig cool entspannten Songs. Way Dalton mit Manila, Tiffany Ares mit Vertigo. Jetzt Way, Where's My Husband? Schönen Mittwoch euch.

0: Fanny Ares mit Vertigo auf 100,5, das Hitradio. Zweimal schlafen noch, dann gehen Sommerferien los und für viele von uns startet dann auch der wohlverdiente Sommerurlaub. Vorher haben wir aber noch ein paar Dinge, die wir zu Hause oder auf der Arbeit zu erledigen haben. 100,5 Reporterin Pauline Dötsch schaut mit euch auf eure offenen To-Dos.
1: Oh, wir machen gerade einen Schulausflug, der letzte von den Viertklässlern.
2: Ist das jetzt so die letzte Aktivität vor den Ferien?
1: Ja, genau. Und auch die letzte Aktivität an der Schule, weil es sind die Viertklässler.
3: Ich freue mich eigentlich nur aufs Zeugnis, weil ich bin tatsächlich sehr gut.
2: Herzlichen Glückwunsch schon mal zu dem guten Zeugnis.
3: Vielen Dank.
2: Und wie ist das bei dir?
4: Also ich muss auf jeden Fall für den Urlaub packen, weil wir fahren nämlich nach Italien in den Sommerferien.
5: Oh, ich glaube, ich muss noch Wandersachen einpacken. Aber ich glaube, so wenn ich jetzt nach draußen gucke, auch den Bikini. Also ich habe noch gar nicht gepackt, aber dafür habe ich erst am Freitag einen Kopf.
2: Wo geht's denn hin?
5: Ah, nach Österreich geht's wieder.
2: Oh, schön. Wann geht's los?
5: Direkt am Samstag.
2: Was steht noch auf der To-Do-Liste bis Freitag?
5: Auf jeden Fall aufräumen und den Pool fertig machen.
2: Was muss da gemacht werden?
5: Also aufgebaut und nochmal sauber gemacht werden, damit dann alles gut wird dann.
2: Das ist doch wirklich der perfekte Start in die Sommerferien, oder?
5: Ja, das stimmt.
0: Viele von uns zieht's im Urlaub jetzt ja an die Küsten, worauf wir bei der Fahrt aber achten sollten, wenn wir durch die Nachbarländer fahren. Darüber sprechen wir in einer guten halben Stunde hier auf 100,5, das Hitradio.

0: einen schönen Start in den Feierabend oder kommt gut gleich in die Spätschicht rein. Machen wir gleich mit Bibi Rexha, New Religion, gibt's nach dem Straßencheck fürs 100,5 Revier.
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0: Grüß euch, wir haben es 5 Minuten vor halb 4.
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14: Mit Wenzel Zachner. Mit einem neuen Bürokratiepaket will die Bundesregierung Abläufe einfacher machen. Behördengänge sollen in Zukunft häufiger am Computer statt im Amt erledigt werden. Jobcenter sollen stärker digital arbeiten, Termine per Video anbieten und Vereinbarungen per E-Mail ermöglichen. Gleichzeitig sollen Krankenhäuser und Arztpraxen weniger Papierkram haben. Die Debatte über ein Mindestalter für Social Media bekommt jetzt Unterstützung von vielen Jugendlichen selbst. Eine neue Studie zeigt, 43% der 14- bis 17-Jährigen sprechen sich für eine Altersgrenze bei sozialen Netzwerken aus. Nach einem schweren Frontalunfall ist die Geilenkirchener Straße in Barsweiler aktuell gesperrt. Nach ersten Angaben der Polizei sind dort heute Nachmittag gegen 2 Uhr zwei Autos frontal zusammengestoßen. 4 Menschen sind verletzt worden, darunter vermutlich auch 2 Kinder. Und die Polizei sucht nach einem Handyraub am Dürener Busbahnhof Zeugen. Ein Mann ist gestern Abend auf der Josef-Schregel-Straße von 2 Männern angegriffen worden. Nach Polizeiangaben haben sie ihn geschlagen und mit Pfefferspray attackiert. Als sein Handy hingefallen ist, soll einer der Täter es genommen haben und mit seinem Komplizen geflüchtet sein.
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0: Eine Warnmeldung von der A4 Köln in Richtung Aachen zwischen Düren und Langerwehe. Da liegen Reifenteile auf der Fahrbahn. Wir haben die A44 Aachen nach Mönchengladbach. Von Lichtenbusch nach Aachenbrand 15 Minuten obendrauf rechnen. Das sind 2 Unfälle passiert. Es staut sich. Außerdem, wie bei Wenzel gehört, die Sperrung nach einem Unfall in Basweiler, die Gallenkirchner Straße zwischen der Goethestraße und dem Kreisverkehr. Außerdem den Stau in Aachen auf der Adenauerallee in Richtung Monschauer Straße. 10 Minuten extra.
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0: Immer zuerst hier bei uns auf 100,5 das Hit Radio. Sebastian mit der aktuellsten Blitze steht in Aachen-Preußwald auf der Lütticher Straße. Außerdem in Heinsberg auf der Karl-Arnold-Straße. Da wird Tempo 30 kontrolliert. Dankeschön an Miriam aus Heinsberg. Und Hanna aus Eschweiler sieht einen Blitz in Alsdorf auf dem Übacher Weg, wenn ihr aus Übach kommt. Alle Blitzen bei uns in der 100,5 App und dort könnt ihr auch die neuesten Blitzen ganz einfach direkt melden. Ihr könnt uns aber auch eine WhatsApp-Nachricht ins Studio schicken. 01578 212 1005.
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0: Tobi Leder hier. Kommt gut durch den Mittwoch.

0: Noch ist es der amtierende Sommerhit in Deutschland, Golden von Huntrix. Wir sind gespannt, was der Nachfolger wird. Die letzten Töne dürfen noch schön mit drauf. Hi zusammen, bei vielen von euch laufen die Vorbereitungen, bevor es am Wochenende dann in den wohlverdienten Urlaub geht. Einkäufe, Wäsche waschen, Auto putzen. Und zur Vorbereitung, da lohnt sich aber auch mal einen Blick auf die Verkehrsregeln im Urlaubsland zu werfen, Daniel Liesen aus dem 100,5-Team.
1: Da kann es bei unseren Top-Reisezielen schnell mal teuer werden, wenn wir die Regeln missachten. Wenn ihr mit dem Auto nach Belgien oder in die Niederlande fahrt, haltet euch auf jeden Fall ans Tempolimit. Belgien hat zum 1. Juli die Bußgelder erhöht. 10% kostet alles mehr. Egal, ob ihr zu schnell fahrt oder Handy am Steuer, was auch immer. Nur mal so, 1 km/h zu viel. Über 60 Euro Quitt.
0: Aua.
1: Ja, wirklich. In den Niederlanden ist es nicht viel günstiger. Auch hier sind die Bußgelder dieses Jahr nochmal gestiegen. Besonders unnötige Linksspurschleicher werden teuer zur Kasse gebeten.
0: Ja, zu Recht. Das triggert uns alle. Und wenn es dann mal weiter weggeht mit dem Auto, dann lohnt es sich auch, die Verkehrsschilder mal zu studieren.
1: In einigen Urlaubsländern gibt es sogenannte Section-Control-Schilder. Die seht ihr oft, wenn ihr zum Beispiel in Österreich, Frankreich oder Italien unterwegs seid. Die Geräte dazu sehen aus wie normale Blitzer, funktionieren aber etwas anders. Es ist in etwa wie so ein Stempel. Ihr werdet am Punkt A gescannt und am Punkt B wird dann geguckt, wie lange ihr für die Strecke gebraucht habt. Wenn die Durchschnittsgeschwindigkeit zu hoch ist, gibt's ein Bußgeld. Eigentlich sinnvoll, die Teile, weil oft bremsen wir ja vor einem Blitz abrupt ab. Die Dinger helfen, das Tempo auf einem ganzen Abschnitt zu drosseln.
0: Bestens informiert, starten wir damit in die Urlaubssaison. Und das Geld, das wir bei den Bußgeldern sparen, das können wir doch eh viel, viel besser investieren.

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0: Weg mit dem Papierkram, Wenzel Zachner. Und her mit der Digitalisierung.
1: Die Bundesregierung will Schluss machen mit einigen Bürokratieregeln.
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1: Das Bundeskabinett hat ein neues Paket beschlossen, das Bürger und Unternehmen jährlich um rund 600 Millionen Euro entlasten soll. In Zukunft müssen Halter von E-Autos zum Beispiel keine grüne Umweltplakette mehr beantragen. Außerdem sollen Arbeitslose Termine beim Jobcenter per Videoschalte machen und Absprachen auch per E-Mail treffen können. Auch in Arztpraxen und Krankenhäusern soll mehr digital laufen. Die EU und die Ukraine wollen in Zukunft gemeinsam Kampfdrohnen entwickeln und produzieren. EU-Kommissionspräsidentin von der Leyen hat bei einem Besuch in Kiew eine entsprechende Partnerschaft angekündigt. Die Ukraine bringt dabei ihre Erfahrungen aus dem Krieg ein. Die EU soll vor allem mit Technologie und Produktionskapazitäten unterstützen. Und zum Schulstart in der Ukraine sammelt die Städteregion Aachen wieder Schulranzen und Schulmaterial für ukrainische Kinder. Bis Ende Juli können gut erhaltene Schulranzen sowie Päckchen mit Heften, Stiften, Mäppchen oder anderen Schulsachen im Haus der Städteregion in Aachen abgegeben werden. Die Spenden werden zum Schulbeginn dann an Kinder in der Ukraine verteilt. Mit der Aktion möchte die Städteregion Familien unterstützen, die durch den Krieg in schwierigen Verhältnissen leben. Nach einem schweren Frontalunfall ist die Geilenkirchener Straße in Basweiler gesperrt. Nach ersten Angaben der Polizei sind dort heute Nachmittag gegen 2 Uhr zwei Autos frontal zusammengestoßen. 4 Menschen sind verletzt worden, darunter vermutlich auch 2 Kinder. Ob Lebensgefahr besteht, ist derzeit unklar. Die Geilenkirchener Straße ist zwischen der Goethestraße und dem Kreisverkehr am Ludwig-Erhard-Ring gesperrt. Ein spezialisiertes Unfallaufnahmeteam der Polizei unterstützt die Ermittlungen zur Unfallursache. Und ein Getränkemarkt in Bottrop hat gerade ganz besondere Bewohner. Ein Rotkehlchenpärchen zieht dort bereits zum 3. Mal in diesem Sommer seine Jungen groß. Diesmal in einer Wasserkiste. Damit die Vögel ungestört bleiben, sind einige Getränkekisten auch gesperrt und Hinweisschilder bitten die Kunden um Vorsicht. Insgesamt sind dort in diesem Sommer schon 13 kleine Rotkehlchen geschlüpft.
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0: Wir haben richtig schönes Sommerwetter bei uns im 100,5 Revier. 29 Grad, nein, 31 Grad, die sind heute maximal drin. Die 29, von denen ich rede, die gibt es in Verlautenheide gerade. Bei euch in Wegberg sind es 28. In der Eifel können sich am Nachmittag mit etwas Pech mal ein paar hitzige Gewitter bilden. Morgen am Donnerstag macht das Wetter einfach genau so weiter. Zwei Warnmeldungen. Einmal A4 Köln in Richtung Aachen zwischen Düren und Langerwehe. Da liegen Reifenteile auf der Fahrbahn. A61 Mönchengladbach Richtung Koblenz zwischen Bergheim und Bergheim Süd. Da gibt es ein liegen gebliebenes Fahrzeug auf dem rechten Fahrstreifen und auch auf dem Standstreifen. Wir haben die A44 Aachen nach Mönchengladbach von Lichtenbusch nach Brand. Da kommt 10 Minuten oben drauf. Da hat es einen Unfall gegeben. Wie bei Wenzel gehört, die Sperrung nach einem Unfall in Basweiler auf der Geilenkirchner Straße zwischen der Goethestraße und dem Kreisverkehr. Die haben wir auch noch.
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0: Na klar, mal zuerst hier bei uns auf 100,5 das Hit Radio. Die neueste Blitze steht in Aachen auf dem Prager Ring, gemeldet von Annalena aus Eilendorf. Dankeschön dafür. Außerdem in Aachen an Preußwald auf der Lütticher Straße. So, nein, nochmal. Aachen, Preußwald, die Lütticher Straße. Jetzt ist es richtig. Sebastian hat da eine Blitze gesehen. Und außerdem die B221 in Richtung Heinsberg, kurz vor der Autobahnauffahrt. Dankeschön, Michelle aus Wegberg, fürs Bescheid sagen. Blitzer meldet ihr super einfach bei uns in der 100,5 Web. Da gibt's auch nochmal die komplette Liste. Könnt euch aber auch ganz klassisch bei uns melden. Per WhatsApp-Nachricht zum Beispiel 01578 212 1005. Infos zu Staus, Unfällen, Verkehrsstörungen gerne auch per Sprachnachricht.
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0: Dann gleich Avicii in der Playlist, Alex Warren mit Ordinary, jetzt Kamrad mit Hack Yourself. Entspannten Mittwoch euch.

0: feiern einfach diese Stimme von Alex Bowen. Ordinary. Einmal nur halb so viel schaffen wie Taylor Swift. Die Frau kommt gefühlt ja auch gar nicht zur Ruhe.
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0: Dominiert mit ihrem Hit Opalite alle Charts in diesem Jahr. Und nebenbei noch ihre Traumhochzeit mit ihrem Travis geplant und erfolgreich durchgeführt. Und ab nächste Woche hören ganz viele Familien im 100,5 Revier sie im Kino. Dann geht's endlich mit Teil 5 in der Geschichte von Toy Story weiter. Und Taylor Swift liefert dafür den Titelsong I Knew It, I Knew You. Unser 100,5 Hit-Tipp in dieser Woche.

Richtig cool, Taylor Swift, unser 100,5 Hit-Tipp in dieser Woche, auch wenn es ein kleiner Zungenbrecher ist. I knew it, I knew you. Schönen Mittwoch euch.

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0: Wir versorgen euch auf dem Weg zum Einkaufen, zur Family oder dem Weg zum Reit- oder Fußballtraining der Kids mit der besten Musik. Und alle Farben weiß, wie er uns ein Grinsen ins Gesicht zaubert. Baby Goodbye, gleich im Kurz bei 5 auf 100,5, das Hitradio.
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3: Ja, wir haben es mittlerweile 5 Minuten vor 5. Hi zusammen.
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5: Mit Wenzel Zachner. Das Bundeskabinett hat ein neues Paket beschlossen, das Bürger und Unternehmen jährlich um rund 600 Millionen Euro entlasten soll. Unter anderem müssen Halter von E-Autos in Zukunft keine grüne Umweltplakette mehr beantragen. Außerdem sollen Arbeitslose Termine beim Jobcenter per Videoschalte machen können. Die EU und die Ukraine wollen in Zukunft gemeinsam Kampfdrohnen entwickeln und produzieren. EU-Kommissionspräsidentin von der Leyen hat bei einem Besuch in Kiew eine entsprechende Partnerschaft angekündigt. Die Ukraine bringt dabei ihre Erfahrungen aus dem Krieg ein. Die EU soll vor allem mit Technologie und Produktionskapazitäten unterstützen. Zum Schulstart in der Ukraine sammelt die Städteregion Aachen wieder Schulranzen und Schulmaterial für ukrainische Kinder. Bis Ende Juli können gut erhaltene Schulranzen sowie Päckchen mit Heften, Stiften, Mäppchen oder anderen Schulsachen im Haus der Städteregion in Aachen abgegeben werden. Und nach einem schweren Frontalunfall ist die Geilenkirchner Straße in Basweiler aktuell gesperrt. Nach ersten Angaben der Polizei sind dort heute Nachmittag gegen 2 Uhr zwei Autos frontal zusammengestoßen. 4 Menschen sind verletzt worden, darunter 2 Kinder.
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3: Warnmeldung von der A61 Mönchengladbach Richtung Koblenz zwischen Bergheim und Bergheim Süd. Gibt es ein liegen gebliebenes Fahrzeug auf dem rechten Fahrstreifen und auch auf dem Standstreifen. Außerdem Alsdorf, die L240 in Richtung Alsdorf auf Höhe der Autobahn, da staut es sich im Berufsverkehr 10 Minuten mehr.
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3: Hallo, immer zuerst hier bei uns auf 100,5, das Hit-Radio. Es blitzt in Stolberg-Donnerberg, das ist die Höhenstraße, in Heinsberg die Karl-Arnold-Straße, in Aachen außerdem auf der Passstraße und alles drei sind 30er-Zonen. Danke an Walter aus Stolberg, Miriam aus Heinsberg und Stefan aus Herzogenrath fürs Bescheid sagen. Alle blitzen, na klar, nochmal bei uns in der 100,5 App. Und wenn ihr dann einmal dort seid und eine neue Blitze seht, könnt ihr direkt bei uns über die App melden. Geht aber auch der klassische Weg, zum Beispiel per WhatsApp-Sprachnachricht ins Studio schicken, 01578 212 1005. Entspannte Fahrt euch!
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0: Miles Smith mit Drive Safe, gleich in der Playlist Cat Burns, Know That You're Not Alone. Wir denken uns schon mal rein ins Wochenende, schön Freitagabend mit Freunden oder der Familie einen leckeren Cocktail trinken gehen, die Sonne steht da noch schön am Himmel. Wo trinkt ihr den Cocktail denn dann am liebsten?
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0: Wir wollen mit eurer Hilfe die 5 besten Locations finden, in denen wir auch die besten Sommercocktails trinken können. Eure Vorschläge gehen unter anderem auf WhatsApp und auch auf Insta. Häufig von euch genannt, die Basic Gastro Bar am Aachener Markt. Inhaberin Katharina, wenn ihr nur noch einen einzigen Cocktail bei euch auf der Karte behalten dürftet, welcher wäre das?
2: Ponster Martini, weil wir so viele Feedbacks bekommen haben über den Cocktail. Wir haben ein tolles Rezept gemacht, der perfekt passt, das ist so mit Süßigkeit und mit Sauerkeit. Und deswegen, ich glaube, das ist einer von den besten, den wir haben.
0: Ja, was macht der bei euch denn jetzt so besonders, wenn ihr dafür auch Feedback von den Leuten bekommt? Was sagen die dann immer so?
2: Sie sagen, dass es auf jeden Fall sich lohnt, ihn zu nehmen, weil normalerweise, also die Cocktails sind ja nicht so günstig und normalerweise, wenn du für 13 Euro einen Cocktail bekommst, der eine große Portion, sage ich so, gibt und dann schmeckt das auch super nach Maracuja und das ist auch stark genug, dann glaube ich, das ist die Sache, warum die Leute das so viel trinken und magen.
0: Und was würdet ihr sagen, warum kommen die Leute so gerne zu euch?
2: Ich glaube, das ist so Service-Ding, weil wir machen so ein Konzept, wo man eigentlich für die normale Preise ein extrem gutes Service bekommen kann. Das ist für uns sehr, sehr wichtig, dass unsere Gäste alles bestens bekommen. Deswegen, ich glaube, das ist eine von den wichtigen Sachen von der Gastro insgesamt.
0: Ja, und ihr habt ja natürlich auch einen sehr schönen Spot direkt am Aachener Markt. Da lässt es sich am Sommer ja auch immer schön aushalten.
2: Ja, genau. Ja, auf jeden Fall.

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0: James Arthur mit Blindside um 5 vor 5.
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0: Ja, und es geht voran, Wenzel Zachner.
2: Der Meinung ist zumindest der Bundeskanzler.
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2: Bundeskanzler Merz sieht die schwarz-rote Koalition auf einem guten Weg.
3: Wir haben viel getan. Wir haben auch große Reformen abgeschlossen, weitere auf den Weg gebracht. Die Bilanz ist positiv. Die Bundesregierung hat ihren Rhythmus gefunden. Trotz mancher Kritik, wir haben geliefert.
2: Gleichzeitig räumt Merz ein, dass noch nicht alle Erwartungen erfüllt worden seien. Er hat angekündigt, weiter vor allem die Wirtschaft stärken, Bürokratie abbauen und Deutschland wettbewerbsfähiger.

0: mehr machen zu wollen. Die EU und die Ukraine wollen in Zukunft gemeinsam Kampfdrohnen entwickeln und produzieren. EU-Kommissionspräsidentin von der Leyen hat bei einem Besuch in Kiew eine entsprechende Partnerschaft angekündigt. Die Ukraine bringt dabei ihre Erfahrungen aus dem Krieg ein und die EU soll vor allem mit Technologie und Produktionskapazitäten unterstützen. Nach einem schweren Frontalunfall ist die Geilenkirchener Straße in Barsweiler gesperrt. Nach ersten Angaben der Polizei sind dort heute Nachmittag gegen 2 Uhr zwei Autos frontal zusammengestoßen. 4 Menschen sind verletzt worden, darunter 2 Kinder. Die Geilenkirchener Straße ist zwischen der Goethestraße und dem Kreisverkehr am Ludwig-Erhard-Ring gesperrt. Gerade ist die Polizei noch dabei, den Unfallhergang zu ermitteln. Die Region Aachen gehört bei EU-Fördergeldern zu den erfolgreichsten Regionen in NRW. Seit Beginn der aktuellen Förderperiode sind rund 130 Millionen Euro aus EU-Töpfen in die Region geflossen. Das Geld ist unter anderem in Forschung, Innovation, Klimaschutz, Digitalisierung und den Strukturwandel nach dem Kohleausstieg investiert worden. Besonders stark schneidet die Region bei Forschungs- und Innovationsprojekten ab. Und die Bauarbeiten auf der Olpner Straße zwischen Aachen und der belgischen Grenze sind abgeschlossen. Nach gut 2 Wochen kann die Strecke ab morgen früh wieder komplett befahren werden. Heute laufen noch letzte Arbeiten an der Beschilderung und den Fahrbahnmarkierungen. In den kommenden Wochen kann es allerdings erneut zu kleineren Einschränkungen kommen, weil an der B57 noch ein Geh- und Radweg sowie eine Querungshilfe gebaut werden.
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2: Wir haben ganz viel Sonne bei uns im 100,5 Revier und das bleibt auch den ganzen Tag über so. 31 Grad sind es heute in der Spitze, Waldenrad und Merkstein liegen jeweils bei 29 Grad. Und morgen am Donnerstag geht es sehr ähnlich weiter, heißt ganz viel Sonne. Die A44, da haben wir eine Warnmeldung. Aachen Richtung Mönchengladbach zwischen Alsdorf und Aldenhoven. Eine ungesicherte Unfallstelle gibt's da auf allen Fahrstreifen. Bitte eine Gasse für Rettungs- und Einsatzfahrzeuge freihalten.
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2: Immer zuerst gehört ihr bei uns auf 100,5 das Hitradio. Alsdorf, der Übacher Weg von Übach aus kommt, da wird geblitzt. Dankeschön an Sarah aus Übach für die Meldung. Stolberg, Donnerberg, die Höhenstraße bei Tempo 30 wird die kontrolliert. Kerstin aus Stolberg gesehen. Und in Aachen schauen wir noch auf die Passstraße. Auch da wird bei Tempo 30 kontrolliert. Katrin aus Aachen mit der Info. Alle Blitzen, die wir zurzeit haben, na klar, nochmal übersichtlich in der 100,5 App und da könnt ihr auch ganz einfach die neuesten Blitzen drüber melden über die App oder ihr ruft einfach an der 100,5 Hotline 0180 501 0055.
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2: Und gleich Ed Sheeran, Castle on the Hill, Harry Styles mit American Girls, den Anfang macht Olivia Dean mit Man I Need.

0: Harry Styles mit American Girls. Schönen Mittwoch euch. Arbeitstag für viele geschafft. Einige von uns, die freuen sich schon jetzt aufs gemütliche Bettchen nachher. Und vielen graut's auch schon morgen früh vom Wecker klingeln. Aber ey, warum nicht ein bisschen früher morgens aufstehen und den Tag mit einem Highlight starten?
1: Ich stehe grundsätzlich ganz früh auf, um den schönen Tag zu genießen.
2: Zu Sport machen, joggen, Golf spielen.
3: Für ein gutes Konzert, Lady Gaga.
4: Um eine schöne Runde Paddle zu spielen in Stolberg. Da ist es besonders schön, weil das morgens so idyllisch ist. Mit den Pferden, die da rumlaufen und dem Nebel.
5: Boah. Ich glaube fürs Büro, aber tatsächlich einfach für die Klimaanlage, die da ist.
6: Um mit den Hunden zu gehen.
5: Genau. Ja, jeden Tag.
6: Bei der Hitze, ja.
7: Für die Bild. Ja, weil es so zu wenig Lernplätze gibt einfach.
8: Meinen Liebsten vom Flughafen abholen, weil sie mein Liebste ist.
0: Ja, oder wie im Hause Leder zurzeit. Eine Stunde früher raus, um morgens die neueste Folge der Lieblingsserie zu gucken. Ich bin total im House of the Dragon Fieber. Und es lohnt sich, da wären auch 3 Stunden früher aufstehen überhaupt gar kein Problem.

0: Macht euch einen entspannten Feierabend im 100,5 Revier. Wir sind bei euch. Zusammen mit Kaigo, Save My Love, gleich nach unseren Nachrichten.
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0: Grüß euch, 5 Minuten vor 6 haben wir's.
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8: Mit Wenzel Zachner. Bundeskanzler Merz zieht eine positive Bilanz der schwarz-roten Koalition. Bei seiner Sommerpressekonferenz hat er gesagt, die Regierung habe ihren Rhythmus gefunden und bereits viel erreicht. Gleichzeitig hat er eingeräumt, dass noch nicht alle Erwartungen der Menschen erfüllt worden seien. Die EU und die Ukraine wollen in Zukunft gemeinsam Kampfdrohnen entwickeln und produzieren. EU-Kommissionspräsidentin von der Leyen hat bei einem Besuch in Kiew eine entsprechende Partnerschaft angekündigt. Die Ukraine bringt dabei ihre Erfahrungen aus dem Krieg ein. Die EU soll vor allem mit Technologie und Produktionskapazitäten unterstützen. Nach einem schweren Frontalunfall ist die Geilenkirchner Straße in Barsweiler gesperrt. Nach ersten Angaben der Polizei sind dort heute Nachmittag gegen 2 Uhr 2 Autos frontal zusammengestoßen. 4 Menschen sind verletzt worden. Und die Bauarbeiten auf der Eupner Straße zwischen Aachen und der belgischen Grenze sind abgeschlossen. Nach gut 2 Wochen kann die Strecke ab morgen früh wieder komplett befahren werden. Heute laufen noch letzte Arbeiten an der Beschilderung und den Fahrbahnmarkierungen.
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0: Auf den Straßen ist gerade nichts gemeldet.
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0: Na klar, mal zuerst hier bei uns auf 100,5, das ist Radio. Schnell 3 30er-Zonen für euch. Stolberg-Donnerberg, Höhenstraße, Aachen, die Passstraße, Heinsberg, die Karl-Arnold-Straße, Walter-Miriam-Stefan, danke schön fürs Melden. Alle Blitzen, die wir haben, natürlich nochmal zum Nachlesen bei uns in der 100,5-App. Und dort könnt ihr auch die neuesten Blitzen ganz schnell direkt in der App melden. Ansonsten einfach schnell eine WhatsApp-Nachricht reinschicken ins Studio 01578 212 1005.
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0: Mit Tobi Leder, hi zusammen.

Nico Santos mit All Time High für euren frühen Mittwochabend. 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

0: Calvin Harris mit Blame um jetzt gleich 5 vor 6.
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0: Und nicht nur die Schüler im 100,5 Revier, auch die Politik geht jetzt bald in die Sommerpause, Wenzel Zachner.
2: Und Bundeskanzler Merz hat deswegen eine Bilanz seiner Regierung gezogen.
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2: Bei seiner Sommerpressekonferenz hat Merz gesagt, die schwarz-rote Koalition habe inzwischen ihren Rhythmus gefunden und bereits viele Reformen auf den Weg gebracht. Gleichzeitig hat er eingeräumt, dass die Erwartungen vieler Menschen noch nicht erfüllt seien. Er hat angekündigt, den eingeschlagenen Kurs fortzusetzen und Deutschland wirtschaftlich wieder wettbewerbsfähiger machen zu wollen. Die Wärmepumpe hat beim Heizungstausch erstmals die Gas- und Ölheizung überholt. Nach einer Auswertung des Instituts der deutschen Wirtschaft ist sie 2025 erstmals die am häufigsten eingebaute Heizungsart in bestehenden Wohngebäuden gewesen. Experten sehen darin eine Trendwende. Gründe seien unter anderem die niedrigeren Heizkosten und die Möglichkeit, viele Geräte im Sommer auch zum Kühlen zu nutzen. Für dieses Jahr rechnen sie damit, dass die Wärmepumpe ihre Spitzenposition weiter ausbaut. Eine herausfordernde Zeit für Landwirte. Seit Wochen hat es nicht mehr wirklich geregnet und viele rechnen wegen trockener Böden mit einer schwächeren Ernte. Für Weizen ist die Trockenheit noch gut, weil es nicht feucht geerntet werden darf. Anders ist das bei den restlichen Obst- und Gemüseorten, sagt Landwirt Nils Mustert vom Hofladen Gutschenkelig in Heinsberg.
3: Alles andere, was jetzt noch geerntet werden muss, sprich Kartoffeln, Mais, Rüben, bei Obst natürlich auch Äpfel und so, die brauchen jetzt Wasser, weil die jetzt gerade in der Fruchtentwicklung sind und die kommen mit der Trockenheit absolut nicht zurecht, gerade weil es so lange geht und die nächsten 14 Tage auch nicht wirklich Regen in Aussicht ist.
2: Der letzte Monat ist der heißeste Juni seit Beginn der Wetteraufzeichnungen gegeben.

0: gewesen und es hat kaum geregnet. Nach dem schweren Verkehrsunfall in Basweiler hat die Polizei weitere Einzelheiten bekannt gegeben. Auf der Geilenkirchner Straße sind zwei Autos im Gegenverkehr frontal zusammengestoßen. Dabei haben sich vier Menschen verletzt, darunter wohl auch ein Kind. Sie sind in verschiedene Krankenhäuser gebracht worden. Lebensgefahr kann nach Angaben der Polizei weiterhin nicht ausgeschlossen werden. Und die Geilenkirchner Straße bleibt für die Unfallaufnahme gesperrt. Noch eine gute Nachricht für viele Pendler. Die Bauarbeiten auf der Olpener Straße zwischen Aachen und der belgischen Grenze sind abgeschlossen. Nach gut zwei Wochen kann die Strecke ab morgen früh wieder komplett befahren werden. Heute laufen noch letzte Arbeiten an der Beschilderung und den Fahrbahnmarkierungen. In den kommenden Wochen kann es allerdings erneut zu kleineren Einschränkungen kommen, weil noch ein Geh- und Radweg sowie eine Querungshilfe gebaut werden.
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0: Ja, und heute Abend steigt bei der Fußball-WM der nächste Halbfinalkracher. Ab 9 Uhr trifft England auf Argentinien. Im Mittelpunkt stehen dabei natürlich die beiden Superstars Harry Kane und Lionel Messi. Kane hat bei der WM bisher 6 Tore erzielt, Messi sogar 8. Beide Mannschaften gehören zu den Titelfavoriten. Entsprechend eng wird das Duell und der Sieger zieht dann ins Finale ein und trifft dort auf Spanien.
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2: Es bleibt den Abend so, wie es den ganzen Tag über schon war. Mit ganz viel Sonnenschein im 100,5 Revier. Bis zu 31 Grad zeigen die Thermometer. Kreuzer kommt auf 29. In Randerath damit die 30 mittlerweile geknackt. Morgen am Donnerstag macht das Wetter genau so weiter. Gute Nachrichten von den Straßen, da ist aktuell nichts gemeldet.
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2: Na klar, mal zuerst hier bei uns auf 100,5 das Hitradio. B221 in Richtung Heinsberg, kurz vor der Autobahnauffahrt, hat Michelle aus Wegberg eine Blitze gesehen. Sebastian warnt uns vor der Blitze in Aachen-Preußwald auf der Lütticher Straße. Und ein Dankeschön geht außerdem raus, natürlich an die beiden und auch an Annalena aus Eilendorf, Aachen-Prager Ring, da wird geblitzt. Macht euch jetzt einen entspannten Mittwochabend mit in the Mix. Tobi Leder hier, wir hören uns morgen Nachmittag wieder. Tschö.
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